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1: Momentan messen wir in Marktoberdorf 17 Grad. Und klar, dazu Bobingen 17 Grad, Augsburg-Göggingen 12 Grad. Der frühe Morgen ist meist klar bis locker bewölkt. Bis zum Vormittag gibt es viel Sonne und nur vereinzelt ein paar Wolkenfelder. Am Nachmittag bleibt es freundlich und angenehm warm. Der Wind frischt in offenen Lagen etwas auf. In der kommenden Nacht kühlt es auf 7 bis 12 Grad ab, mit etwas Nebel in den Tälern von Mindeltal und Stauden. Morgen viel Sonne, zeitweise lockere Wolken und Höchstwerte zwischen 20 und 23 Grad. Am Dienstag bleibt es freundlich, bevor es zur Wochenmitte wieder etwas grauer wird bei uns in Augsburg, Nordschwaben und dem Allgäu.
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1: Die Polizei meldet derzeit keine Verkehrsbehinderungen. Die neuesten Blitzer. In Augsburg auf der Jakoberstraße. Jetzt noch genauer informiert mit KI-Unterstützung.
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2: Ich bin Hendrik Daum. Der Bund und die Länder stehen offenbar in Sachen finanzielle Lastenverteilung kurz davor, sich zu einigen. Wie das Handelsblatt meldet, zeichnet sich ein Kompromiss ab. Dieser könnte schon Ende des Monats bei einem Treffen zwischen Bundeskanzler Merz und den Ministerpräsidenten unterschrieben werden. Bund und Länder verhandeln ja seit dem vorigen Jahr darüber, wie sie Kosten aufteilen, etwa für neue Sozialausgaben. Dabei soll jetzt der Grundsatz verankert werden, dass derjenige, der eine Leistung bestellt, diese auch bezahlen soll. Die Europäische Union treibt die Aufnahme der Ukraine und Moldaus voran. Die Botschafter der 27 Mitgliedstaaten haben sich darauf geeinigt, die nächste Phase der Beitrittsgespräche mit beiden Ländern einzuleiten. Die erste Verhandlungsrunde soll am kommenden Montag beginnen. Das ist jetzt möglich, weil die neue Regierung in Ungarn das nicht mehr blockiert, anders als noch unter Orbán. Die Ebola-Epidemie in Afrika breitet sich weiter aus. Wie die Weltgesundheitsorganisation mitteilte, stieg die Zahl der bestätigten Fälle in der Demokratischen Republik Kongo inzwischen auf fast 680. Das Virus ist schwer zu kontrollieren, weil es für den dort grassierenden Erregertyp bislang weder einen Impfstoff noch eine spezielle Therapie gibt. Bei der Fußball-Weltmeisterschaft ist die Schweiz mit einer Enttäuschung ins Turnier gestartet. Die Eidgenossen lagen gegen Katar früh mit einem Tor vorne, kassierten aber in der Nachspielzeit kurz vor dem Abpfiff noch den Ausgleichstreffer zum 1:1 Endstand. Ja, und gerade läuft noch die Partie Brasilien gegen Marokko und hier steht es kurz vor dem Abpfiff 1:1. Das wäre natürlich auch eine ziemliche Überraschung, dass Marokko hier einen Punkt holen könnte. Und die deutsche Mannschaft, die ist vor kurzem in Houston gelandet, wo heute Abend für die DFB-Elf das erste Gruppenspiel ansteht. Um 19 Uhr ist Anpfiff für die Partie gegen Curaçao.
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3: Augsburg Innenstadt, 15 Grad und bedeckt. Kissing ebenfalls 15 Grad. Kirchheim in Schwaben, 15 Grad. Am frühen Morgen ist es über Augsburg, Nordschwaben und dem Allgäu meist locker bewölkt oder klar. Bis zum Vormittag zeigt sich häufig die Sonne und später bleibt es freundlich bei angenehmen Temperaturen. In der Nacht gehen die Werte auf etwa 7 bis 12 Grad zurück. Morgen gibt es viel Sonne und nur wenige Wolken. Zur Wochenmitte steigen die Temperaturen dann auf rund 22 bis 24 Grad.
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3: Bei uns immer die wichtigsten Verkehrsmeldungen zuerst. Vorsicht auf der A7, Füssen-Reute Richtung Ulm. Zwischen Dettingen an der Iller und Altenstadt an der Iller. Dort liegt ein totes Reh auf der Fahrbahn. Die neuesten Blitzer. In Augsburg auf der Jakoberstraße. Besser unterwegs? Mit KI und unserer Community.
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1: Aktuell meldet Fronten 19 Grad und gering bewölkt. Augsburg 17 Grad. Schwabmünchen ebenfalls 17 Grad. In der Nacht ist es über Augsburg, Nordschwaben und dem Allgäu meist locker bis dicht bewölkt. Später am Vormittag zeigt sich dann immer häufiger die Sonne und am Nachmittag bleibt es freundlich bis sonnig mit spürbarem Wind. In der kommenden Nacht kühlt es auf etwa 7 bis 12 Grad ab. Morgen startet bei uns nach frischem Beginn oft sonnig. Am Nachmittag liegen die Höchstwerte bei rund 20 bis 21 Grad.
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1: Im Moment gibt es keine Verkehrsbehinderungen. Der aktuellste Blitzer steht in Augsburg auf der Jakoberstraße. Danke an KI und unsere Community fürs Melden.
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2: Ich bin Hendrik Daum. In Deutschland werden im Jahr mehr als 3 Millionen Blutspenden benötigt, zum Beispiel für Unfallopfer oder für die Behandlung von Krebserkrankungen. Der heutige Weltblutspendetag soll auf die Bedeutung von Blutspenden aufmerksam machen, wie Julian Degler berichtet.
3: Mit einer einzigen Blutspende kann eine Spenderin bis zu 3 Menschen helfen, sagt das Rote Kreuz. Und das hat auch Vorteile für die Spenderin. Regelmäßige Spenden kann Bluthochdruck senken. Außerdem wird vor jeder Spende die eigene Gesundheit über die Blutwerte gecheckt. Dennoch sinkt vor allem im Sommer durch Urlaubs- und Ferienzeiten die Spendebereitschaft und Blutkonserven werden häufig knapp.
2: Der Bund und die Länder stehen offenbar in Sachen finanzielle Lastenverteilung kurz davor, sich zu einigen. Wie das Handelsblatt meldet, zeichnet sich ein Kompromiss ab. Dieser könnte schon Ende des Monats bei einem Treffen zwischen Bundeskanzler Merz und den Ministerpräsidenten unterschrieben werden. Bund und Länder verhandeln ja seit dem vorigen Jahr darüber, wie sie Kosten aufteilen, etwa für neue Sozialausgaben. Dabei soll jetzt der Grundsatz verankert werden, dass derjenige, der eine Leistung bestellt, diese auch bezahlen soll. Beim Wechsel des Stromanbieters entscheiden sich immer mehr Verbraucher für Ökostromtarife. Laut Verivox entfielen 2026 bereits gut 80% aller über das Portal abgeschlossenen Stromverträge auf Tarife mit 100% erneuerbaren Energien. Das ist ein neuer Höchstwert. Vor 5 Jahren lag der Anteil noch bei rund 68%. Neben Umwelt- und Klimaschutz sind oft auch die günstigen Preise ein Grund, denn viele Ökostromtarife sind mittlerweile die preiswerteste Option für Verbraucher. Am Klinikum Landkreis Erding ist eine Weltpremiere gelungen. Zum ersten Mal wurde eine Nebenniere mit einem robotisch assistierten System entfernt. Das hochmoderne Assistenzsystem mit dem Namen Dexter ist laut Bild erst seit 4 Monaten im Einsatz. Der Vorteil: die minimalinvasive Technik ermöglicht besonders schonende Eingriffe und Patienten erholen sich danach auch schneller.
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4: Im Innstadt 18 Grad und stark bewölkt. Augsburg-Pfersee 12 Grad. Kübach 16 Grad. In der Nacht gibt es über Augsburg, Nordschwaben und dem Allgäu einen Mix aus Wolken und klaren Abschnitten. Meist bleibt es trocken. Bis zum Morgen setzt sich immer häufiger die Sonne durch. Am Nachmittag wird es angenehm warm und freundlich. In Nordschwaben mit etwas mehr Wind. Die Temperaturen sinken in der kommenden Nacht auf 11 bis 13 Grad. Morgen gibt es Sonne und Wolken bei 20 bis 22 Grad. Am Dienstag wird es noch wärmer, bevor zur Wochenmitte wieder mehr Wolken aufziehen.
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4: Bei uns immer die wichtigsten Verkehrsmeldungen zuerst. Auf der A7 Ulm Richtung Füssenreute zwischen Dreieck Allgäu und Rastplatz Rottachtal blockiert ein totes Tier den Standstreifen. Außerdem liegen Gegenstände auf der Fahrbahn. Im Moment gibt es keine Geschwindigkeitskontrollen. Komm's gut an, dank KI und unserer Community.
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1: Derzeit in Augsburg. Jakoba Vorstadt am Königsplatz 17 Grad und bedeckt. Langieringen 16 Grad, Ettringen ebenfalls 16 Grad. Der frühe Morgen ist bei uns teils wolkig, teils schon freundlich. Im Laufe des Vormittags kommt mehr Sonne dazu und es bleibt angenehm mild. In der kommenden Nacht sinken die Temperaturen auf 7 bis 13 Grad. In den Tälern vom Mindeltal bis ins Unterallgäu etwas frischer, während Augsburg-Stadt milder bleibt. Morgen gibt es einen Mix aus Sonne und Wolken mit einzelnen Schauern am Nachmittag. Am Dienstag dann freundlicher und wärmer mit 22 bis 24 Grad, bevor es zur Wochenmitte wieder grauer wird.
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1: Ruhiger und störungsfreier Verkehr im Sendegebiet. Im Sendegebiet gibt's im Moment keine Blitzer und Abstandsmessungen. Besser unterwegs mit KI und unserer Community.
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2: Ich bin Hendrik Daum. Einen schönen guten Morgen. Donald Trump wird heute 80 Jahre alt und es läuft nicht gut für den US-Präsidenten. Der Berg an Problemen wächst, aber je größer die Krisen,

0: desto mehr haut er drauf. Sein Geburtstag heute soll jedenfalls ein Fest der Superlative werden, unter anderem mit Käfigkämpfen vor dem Weißen Haus in Washington. Von dort berichtet Tina Heck.
1: Trump will Land und Leute mit knallharten Kämpfen in Käfigen begeistern, direkt am Weißen Haus. Männerkult und Gewaltspektakel als schrille Ablenkung von den vielen politischen Problemen und als Höhepunkt seiner Geburtstagsfeier. Seit Wochen wird am Weißen Haus eine Gladiatoren-Arena gebaut, in der die Kampfshow über die Bühne gehen soll. 4000 geladene Gäste sitzen direkt im Käfig, zigtausende sollen auf Leinwänden zugucken. Kostenpunkt 60 Millionen Dollar.
0: Der Bund und die Länder stehen offenbar in Sachen finanzielle Lastenverteilung kurz davor, sich zu einigen. Wie das Handelsblatt meldet, zeichnet sich ein Kompromiss ab. Dieser könnte schon Ende des Monats bei einem Treffen zwischen Bundeskanzler Merz und den Ministerpräsidenten unterschrieben werden. Bund und Länder verhandeln ja seit dem vorigen Jahr darüber, wie sie Kosten aufteilen, etwa für neue Sozialausgaben. Dabei soll jetzt der Grundsatz verankert werden, dass derjenige, der eine Leistung bestellt, diese auch bezahlen soll. Am Klinikum Landkreis Erding ist eine Weltpremiere gelungen. Zum ersten Mal wurde eine Nebenniere mit einem robotisch assistierten System entfernt. Das hochmoderne Assistenzsystem mit dem Namen Dexter ist laut Bild erst seit 4 Monaten im Einsatz. Der Vorteil: die minimalinvasive Technik ermöglicht besonders schonende Eingriffe und Patienten erholen sich danach auch schneller. Bei der Fußball-Weltmeisterschaft haben Brasilien und Marokko 1:1 unentschieden gespielt. Ebenfalls 1:1 endete das Spiel zwischen der Schweiz und Katar. Die Schweiz lag zwar früh mit einem Tor vorne, in der Nachspielzeit glich Katar aber kurz vor dem Abpfiff noch aus. Das DFB-Team ist inzwischen in Houston gelandet, wo heute Abend das erste Gruppenspiel ansteht, und zwar gegen Curaçao. Die Voraussetzungen für den Turnierauftakt sind laut Bundestrainer Nagelsmann perfekt, auch was unseren Mann im Tor betrifft.
2: Ja, alle Spieler sind gesund und Manu wird beginnen, auch gesund, alle fit, keiner krank gemeldet oder sonst irgendwas, nichts passiert heute.
0: Anpfiff ist um 19 Uhr.
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4: Derzeit in Durach 18 Grad und klar. Augsburg 12 Grad. Ried 14 Grad. Heute startet der Sonntag. Teils wolkig, teils schon freundlich. Im Laufe des Vormittags lockert es weiter auf und am Nachmittag wird es oft freundlich. In der Nacht kühlt es auf 7 bis 13 Grad ab. In den Tallagen des Allgäus ist es etwas frischer, während Augsburg-Stadt milder bleibt. Morgen viel Sonne und lockere Wolken. Die Höchstwerte liegen bei 20 bis 22 Grad.
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4: Es liegen keine Verkehrsbehinderungen und keine Blitzer oder Abstandsmeldungen vor. Gute Fahrt wünscht Radio Fantasy.
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3: Im Moment in Türkheim 15 Grad und leicht bewölkt. Augsburg Hochzoll 15 Grad. Obergriesbach ebenfalls 15 Grad. Freundlicher Start in den Sonntag bei uns mit Sonne und lockeren Wolken. Im Laufe des Vormittags bleibt das meist freundlich und später oft sonnig sowie angenehm warm. In der kommenden Nacht kühlt es auf etwa 7 bis 13 Grad ab. In den Tälern von Mindeltal und Stauden kann sich stellenweise Nebel bilden. Morgen viel Sonne, nur zeitweise ein paar Wolken und meist trocken in Augsburg, Nordschwaben und dem Allgäu. Die höchsten Werte liegen bei rund 20 bis 22 Grad. Mit den mildesten Nächten weiter in Augsburg Stadt.
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3: Es liegen keine Verkehrsbehinderungen und keine Blitzer vor.
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2: Ich bin Justin Hamm. Guten Morgen. Bei uns in Deutschland werden im Jahr mehr als 3 Millionen Blutspenden benötigt, zum Beispiel für Unfallopfer oder Krebspatienten. Der heutige Weltblutspendetag soll darauf aufmerksam machen, wie Julian Dengler berichtet.
3: Mit einer einzigen Blutspende kann eine Spenderin bis zu 3 Menschen helfen, sagt das Rote Kreuz. Und das hat auch Vorteile für die Spenderin. Regelmäßige Spenden kann Bluthochdruck senken. Außerdem wird vor jeder Spende die eigene Gesundheit über die Blutwerte gecheckt. Dennoch sinkt vor allem im Sommer durch Urlaubs- und Ferienzeiten die Spendebereitschaft. Und Blutkonserven werden häufig knapp.
2: Die USA und der Iran haben sich auf eine Absichtserklärung für ein Friedensabkommen geeinigt. Vermittler Pakistan teilte mit, dass der Plan jetzt elektronisch unterzeichnet werden soll. Laut US-Präsident Trump passiert das schon heute. Das schließt die iranische Seite aber aus. Die Vereinbarung sieht demnach

0: vor, dass die Straße von Hormuz wieder für den Schiffsverkehr geöffnet werden soll. Die USA sollen im Gegenzug die Blockade iranischer Häfen aufheben. Bayerns kleinste Gemeinde wählt heute erneut einen Bürgermeister. In Chiemsee war die Wahl im März gescheitert, weil der einzige Kandidat in der Inselgemeinde keine Mehrheit bekam. Viele Wähler hatten einfach andere Namen auf den Stimmzettel geschrieben. Auch diesmal trifft nur ein Kandidat an. Die Gemeinde hat rund 170 Einwohner, etwa 140 davon sind wahlberechtigt. Das erste richtige Topspiel bei der Fußball-WM konnten von uns wohl nur die wenigsten schauen. Brasilien und Marokko haben sich in der Nacht 1:1 getrennt. Ebenfalls 1:1 spielten die Schweiz und Katar. Einen Auftaktsieg feierte Schottland beim 1:0 gegen Haiti. Heute Abend geht's los für die deutsche Mannschaft. Um 19 Uhr ist Anstoß in Houston gegen Curaçao. Laut Bundestrainer Julian Nagelsmann sind alle Spieler fit. Also wird auch Manuel Neuer sein Comeback im Tor geben.
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2: Momentan messen wir in Heimatingen 17 Grad und wolkenlos, dazu Augsburg-Oberhausen 12 Grad und Fischach ebenfalls 12 Grad. Heute früh startet der Sonntag meist freundlich und teils schon mit Sonne. Im Laufe des Vormittags lockern die Wolken weiter auf und es bleibt angenehm mild. Am Nachmittag gibt es verbreitet freundliches Frühsommerwetter. Nur in Nordschwaben ist der Wind zeitweise etwas spürbarer. In der Nacht kühlt es auf etwa 11 bis 13 Grad ab. Morgen erwarten wir viel Sonne und lockere Wolken bei 20 bis 22 Grad. Und auch am Dienstag bleibt es freundlich und insgesamt sonnig stabil.
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2: Es liegen keine Staus oder Behinderungen vor. Auch Geschwindigkeitskontrollen sind uns nicht gemeldet. Kommt gut an, dank KI und unserer Community.
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0: Frage mit einer freundlichen Frage. Im Sommer legst du dich dann lieber in die pralle Sonne oder so im Windschatten?
1: Lieber in die pralle Sonne. Ja, damit ich schön braun werde.
0: Wenn es in der Sonne 30

0: Grad hat, wie warm ist es dann im Windschatten?
1: Die Hälfte, 18.
0: Wie ist dann die Faustregel, wie muss man da rechnen?
1: Faustregel? Was ist eine Faustregel?
0: Ach, damit zurück ins Fantasy-Sendestudio.
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1: Guten Morgen. Momentan messen wir in Bad Wörishofen 16 Grad und gering bewölkt. Augsburg, Arnstetten und Mehring jeweils 15 Grad. Der frühe Morgen ist bei uns oft freundlich mit ein paar lockeren Wolken. Im Laufe des Vormittags gibt es mehr Sonne und bis zum Nachmittag wird es angenehm warm. In der Nacht kühlt es auf etwa 7 bis 13 Grad ab. Morgen bleibt es bei viel Sonne und am Nachmittag meist 20 bis 22 Grad. Am Dienstag weiter freundlich und zur Wochenmitte noch etwas sommerlicher.
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1: Es liegen keine Verkehrsstörungen vor. Auch Blitzer oder Abstandsmeldungen haben wir aktuell nicht für euch.
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1: Willst du mal eine eigene Homepage haben, eine eigene Webseite? Vielleicht hast du sie auch schon und hast wahnsinnig viel Geld für einen Webdesigner ausgegeben. Die KI kann auch einfache Webseiten machen. Du kannst dir einfach sagen, erstelle mir eine Seite für mein Café oder für meinen Verein. Die KI baut daraus Layout, Texte und oft sogar Bilder. Und du kannst ja nachjustieren und sagen, nee, dieses Kästchen hätte ich gerne so und so und das Logo soll so und so aussehen. Das ersetzt jetzt keine Profi-Agentur, aber für kleinere Projekte reicht es oft schon aus. Gerade zum Üben und Spaß haben. Sehr lustig. Das funktioniert zum Beispiel mit Wix AI, geschrieben mit X, Wix AI und Framer AI. Wix AI und Framer AI.
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2: Ich bin Justin Hamm. Guten Morgen. Viel Spannung, wenig Tore. So lässt sich die zurückliegende Nacht bei der Fußball-WM in Nordamerika beschreiben. Das Top-Duell zwischen Brasilien und Marokko endete 1:1, genauso wie das Spiel der Schweiz gegen Katar. Und Schottland holte einen knappen 1:0-Sieg gegen Haiti. Heute Abend startet Deutschland ins Turnier gegen Curaçao. Bundestrainer Julian Nagelsmann sieht sein Team für die WM gewappnet.
3: Sie haben sehr gut trainiert, viele Spiele in Folge gewonnen, machen sehr guten Eindruck aus, was die Stimmung angeht innerhalb des Teams. Und das ist dann aus Trainersicht immer das Entscheidende, ob man nervös ist oder nicht so nervös. Und Stand jetzt bin ich noch sehr ruhig. Freue mich auch extrem darauf, dass es losgeht.
2: Anstoß ist um 19 Uhr unserer Zeit. Heute ist Weltblutspendetag und das Thema ist wichtiger denn je. Rund 15.000 Blutkonserven werden täglich in Deutschland benötigt, doch es gibt immer weniger Spender. Vom Deutschen Roten Kreuz heißt es, es gäbe immer mehr ältere Spender und weniger junge, die nachkommen. Aber auch andere Faktoren sind ein Problem, zum Beispiel zu wenige Spenden in der Sommerurlaubssaison. Am Klinikum Landkreis Erding ist eine Weltpremiere gelungen. Zum ersten Mal wurde eine Nebenniere mit einem robotisch assistierten System entfernt. Das hochmoderne Assistenzsystem Dexter ist laut Bild erst seit 4 Monaten im Einsatz. Der Vorteil, die minimalinvasive

0: Technik ermöglicht besonders schonende Eingriffe und Patienten erholen sich danach auch schneller. Und wir gehen nochmal zurück in die USA. Die Basketballer der New York Knicks haben sich zum ersten Mal seit 53 Jahren zum NBA-Champion gekrönt. Auch im fünften Spiel gegen die San Antonio Spurs gelang den Knicks ein Comeback-Sieg. 94-90. Es war der entscheidende 4-1-Sieg in der Finalserie. Zum New Yorker Kader gehört auch Ariel Hugpolty, der sich als dritter deutscher Basketballer NBA-Champion nennen darf.
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2: Die aktuellen Wetterwerte. Augsburg-Bergheim 15 Grad. Totenweiß ebenfalls 15 Grad und Wiggensbach 17 Grad bei stark bewölktem Himmel. In Augsburg, Nordschwaben und dem Allgäu beginnt der Morgen mit einem Mix aus Wolken und Sonne. Im Laufe des Vormittags wird es freundlicher und warm mit typischem Juniwetter. Heute Nacht kühlt es auf etwa 7 bis 13 Grad ab. Morgen gibt es zunächst ein paar Wolken, später wieder viel Sonne und meist angenehme 20 bis 22 Grad.
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2: Es liegen keine Verkehrsbehinderungen vor und auch Blitzer sind aktuell nicht gemeldet. Kommt gut an, dank KI und unserer Community.
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1: Katzen sind nicht nur flauschig, sie sind auch echte Hochleistungsspringer. Eine durchschnittliche Hauskatze kann aus dem Stand bis zu 6-mal so hoch springen, wie sie selbst groß ist. Das sind rund 2 Meter Sprunghöhe aus dem Nichts. Ihre kräftigen Hinterbeine machen das möglich. Also wundert euch nicht, wenn plötzlich die Blumenvase im Regal wackelt.
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3: Ach du Scheiße. Es gibt jemanden. Sie ist mein Boss. Sie sprüht vor Energie. Sie ist unglaublich.
4: Das hier ist kein Date. Das ist ein Geschäftsessen.
5: Mein kleiner Bruder ist verknallt.
3: Man scheißt nicht, wo man isst.
5: Ich schon. Ich scheiße, wo ich esse. Wo ich schlafe, wo ich Bücher lese, wo ich wichse.
2: Worum könnte es gehen?
6: Ja, eine Liebesromanze. Ich habe mich in der Arbeit verliebt und mir wurde es schon vorgeschlagen.
7: Und du hast es ja wirklich schon getan?
2: Du hast dich mal in der Arbeit verliebt, Resi.
6: Ja, das war vor deiner Zeit, Toni.
2: Vor meiner Zeit.
6: Auf jeden
2: Zeit,
6: Fall wurde mir das schon
7: damals haben wir uns nämlich noch geliebt, ja.
2: Ha.
6: Auf jeden Fall wurde mir das schon auf Netflix vorgeschlagen. Jennifer Lopez spielt mit, oder?
2: Genau, die spielt mit. Und zwar spielt sie die Chefin in dem Unternehmen und sie verliebt sich in einen neuen Anwalt und er verliebt sich auch in sie. Die allererste Szene, sie sind in ihrem Büro, sie halten Händchen, also beziehungsweise so danke für ihre Arbeit.
7: Und dann knistert's.
2: Und er kriegt dann halt einen Ständer, so.
7: Ach, so geht's los.
2: Ja, so geht's los.
7: Ah, also, ja.
2: Es ist ein Comedy-Film, der macht schon sehr viel Spaß.
7: Office Romance. Könnt ihr euch jetzt angucken auf Netflix.
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8: Augsburg, Spickel-Herrenbach, 14 Grad und stark bewölkt. Zusmarshausen, ebenfalls 14 Grad. Erkheim, 17 Grad und viele Wolken. Viele Wolken am Morgen, später wird es freundlich mit viel Sonne und einzelnen Wolken. Am Nachmittag wird es angenehm warm bei 21 bis 23 Grad und zeitweise spürbarem Wind in Nordschwaben. In der Nacht meist klar oder locker bewölkt, die Temperaturen sinken auf 7 bis 10 Grad. Auch morgen und am Dienstag bleibt es freundlich. Zur Wochenmitte wird es in Augsburg, Nordschwaben und dem Allgäu noch etwas wärmer.
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8: Ruhiger und störungsfreier Verkehr im Sendegebiet. Im Moment gibt es keine Blitzer und Abstandsmessungen. Besser unterwegs mit KI und unserer Community.
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0: Freakman mit einer freundlichen Frage. Macht ihr irgendeine Sportart?
1: Basket und Tanzen.
0: Würdest du dich beim Basketball eher so als Amateur bezeichnen oder als Prophet?
1: Amateur.
0: Glaubst du, du hättest das Zeug zum Prophet beim Basketball?
1: Nein, ich muss viel zu viel trainieren, die Zeit habe ich nicht.
0: Würdest du dich da beim Rugby eher als Amateur oder als Prophet bezeichnen?
1: Prophet.
0: Was macht für dich den Unterschied aus?
1: Amateur ist schlecht, ich bin gut.
0: Damit zurück ins Sendestudio.
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1: Ich bin Justin Hamm. Guten Morgen. In Deutschland werden im Jahr mehr als 3 Millionen Blutspenden benötigt, zum Beispiel für Unfallopfer oder für Krebspatienten. Der heutige Weltblutspendetag soll darauf aufmerksam machen, wie Julian Degler berichtet.
2: Mit einer einzigen Blutspende kann eine Spenderin bis zu 3 Menschen helfen, sagt das Rote Kreuz. Und das hat auch Vorteile für die Spenderin. Regelmäßige Spenden kann Bluthochdruck senken. Außerdem wird vor jeder Spende die eigene Gesundheit über die Blutwerte gecheckt. Dennoch sinkt vor allem im Sommer durch Urlaubs- und Ferienzeiten die Spendebereitschaft und Blutkonserven werden häufig knapp.
1: Mit 6 Wochen Verspätung ist eine der wichtigsten Bahnstrecken Deutschlands wieder ans Netz gegangen. Zwischen Berlin und Hamburg rollen wieder die Züge. Die Strecke wurde generalsaniert, Gleise erneuert, neue Weichen eingebaut und Bahnhöfe modernisiert. Tausende Pendlerinnen und Pendler sind nun nicht mehr auf den Schienenersatzverkehr mit Bussen angewiesen. Gute Nachrichten für die katholische Kirche in Bayern. In diesem Jahr werden in allen bayerischen Bistümern wieder Priester geweiht. Insgesamt 11. Das klingt erstmal nicht viel, ist aber eine Steigerung gegenüber dem Vorjahr, als es nur 6 waren und gleich 3 Bistümer leer ausgingen. Bundesweit sieht's mauer aus. 1962 gab es zum Beispiel noch 557 Priesterweihen. 2025 waren es gerade mal 25. Das erste richtige Topspiel bei der Fußball-WM konnten von uns wohl nur die wenigsten schauen. Brasilien und Marokko haben sich in der Nacht 1:1 getrennt. Ebenfalls 1:1 spielten die Schweiz und Katar. Einen Auftaktsieg feierte Schottland beim 1:0 gegen Haiti. Heute Abend geht's los für die deutsche Mannschaft. Um 19 Uhr ist Anstoß in Houston gegen Curaçao. Laut Bundestrainer Julian Nagelsmann sind alle Spieler fit. Also wird auch Manuel Neuer sein Comeback im Tor geben.
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3: Augsburg, Hammerschmiede am Königsplatz, 14 Grad und bedeckt. Affing, ebenfalls 14 Grad. Füssen, 18 Grad bei Nebel. Über Augsburg, Nordschwaben und dem Allgäu ist der Sonntag anfangs noch

0: Oft wolkig. Im Laufe des Vormittags lockert es aber auf und am Mittag sowie Nachmittag wird es bei uns freundlich mit Temperaturen zwischen 20 und 23 Grad. Am Abend gibt es nur noch vereinzelt dichtere Wolken, die Nacht bleibt meist trocken und im Unterallgäu kühlt es auf etwa 7 bis 9 Grad ab. Morgen beginnt mit einem Mix aus Wolken und Sonne. Später gibt es viel Sonnenschein.
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0: Bei uns immer die wichtigsten Verkehrsmeldungen zuerst. Vorsicht auf der A96 Lindau Richtung München zwischen Landsberg Nord und Landsberg Ost. Dort liegt ein Tierkadaver auf der Fahrbahn. Es sind keine Blitzer gemeldet. Besser unterwegs mit KI und unserer Community.
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1: Habt ihr eine Sauklaue oder kann man eure Schrift einigermaßen lesen? Ich frage das deswegen, weil ihr könnt dann einfach ein Foto von eurem handgeschriebenen Zettel machen und den bei ChatGPT oder bei Google Lens oder auch bei OneNote hochladen und die KI entziffert tatsächlich das, was ihr geschrieben habt. Also je nachdem, wie groß eure Sauklaue ist. Also ChatGPT, Google Lens oder OneNote, einfach mal euren handgeschriebenen Zettel hochladen und ausprobieren. Have fun!
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5: Augsburg, Inningen 13 Grad, Sielenbach 14 Grad und Pfaffenhausen 15 Grad bei trübem Himmel. Der Vormittag zeigt sich mit vielen Wolken, zwischendurch lockert es aber schon freundlich auf. Bis zum Mittag gibt es mehr Sonne und angenehme Temperaturen zwischen 20 und 23 Grad. Am Abend ziehen stellenweise dichtere Wolken über Augsburg, Nordschwaben und dem Allgäu, meist bleibt es aber trocken. Morgen bleibt es ähnlich, mit einem Mix aus Sonne und Wolken. Die frischesten Frühwerte liegen im Unterallgäu und in den Tallagen, teils nur bei 7 bis 9 Grad.
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5: Es gibt keine aktuellen Verkehrsmeldungen. In Kempten auf der Stephanstraße steht ein Blitzer.
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1: Spaghetti brechen mindestens zweimal. Also wenn du versuchst, deine trockene Spaghetti in zwei Hälften zu zerbrechen, bricht sie fast nie sauber durch. Meistens entstehen eben drei oder mehr Stücke. Das liegt an einer physikalischen Kettenreaktion. Also beim Knicken entsteht zuerst eine Welle, die sich durch die Nudel zieht. Und dann entstehen mehrere Bruchstellen nacheinander. Ein Physikteam hat das sogar mit Highspeed-Kameras untersucht und gezeigt, man kann Spaghetti gezielt in zwei Teile brechen, wenn man sie vorher leicht verdreht. Wie auch immer das funktionieren soll.
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2: Ich bin Justin Hamm. Guten Morgen. Fehlstart für die Türkei bei der Fußball-Weltmeisterschaft. Im Auftaktspiel gegen Australien hat die türkische Mannschaft eine 0:2 Niederlage kassiert. Iran Kunda und Metcalf trafen für das Team aus Down Under. Zuvor gewann Schottland knapp mit 1:0 gegen Haiti. Das Topspiel zwischen Brasilien und Marokko endete 1:1, genau wie Schweiz gegen Katar. Heute Abend geht's für Deutschland los. Um 19 Uhr trifft das DFB-Team in Houston auf Curaçao. In Deutschland werden im Jahr mehr als 3 Millionen Blutspenden benötigt, zum Beispiel für Unfallopfer oder für Krebspatienten. Der heutige Weltblutspendetag soll darauf aufmerksam machen, wie Julian Degler berichtet.
3: Mit einer einzigen Blutspende kann eine Spenderin bis zu 3 Menschen helfen, sagt das Rote Kreuz. Und das hat auch Vorteile für die Spenderin. Regelmäßige Spenden kann Bluthochdruck senken. Außerdem wird vor jeder Spende die eigene Gesundheit über die Blutwerte gecheckt. Dennoch sinkt vor allem im Sommer durch Urlaubs- und Ferienzeiten die Spendebereitschaft und Blutkonserven werden häufig knapp.
2: Gute Nachrichten für die katholische Kirche in Bayern. In diesem Jahr werden in allen bayerischen Bistümern wieder Priester geweiht. Insgesamt 11. Das klingt erstmal nicht viel, ist aber eine Steigerung gegenüber dem Vorjahr, als es nur 6 waren und gleich 3 Bistümer leer ausgingen. Bundesweit sieht's mauer aus. 1962 gab es zum Beispiel noch 557 Priesterweihen. 2025 waren es gerade mal 25. Mit 6 Wochen Verspätung ist eine der wichtigsten Bahnstrecken Deutschlands wieder ans Netz gegangen. Zwischen Berlin und Hamburg rollen wieder die Züge. Die Strecke wurde generalsaniert, Gleise erneuert, neue Weichen eingebaut und Bahnhöfe modernisiert. Tausende Pendlerinnen und Pendler sind nun nicht mehr auf den Schienenersatzverkehr mit Bussen angewiesen.
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4: Augsburg 14 Grad und bedeckt, Eurasburg 16 Grad, dazu Trunkelsberg 18 Grad. Über Augsburg, Nordschwaben und dem Allgäu gibt es am Vormittag einen Mix aus Wolken und Sonne. Bis zum Mittag lockert es weiter auf bei 20 bis 23 Grad. In der Nacht ziehen nur noch vereinzelt Wolken durch, die Temperaturen sinken auf 11 bis 13 Grad. Morgen startet bei uns ähnlich freundlich, später oft sonnig und trocken.
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4: Bei uns immer die wichtigsten Verkehrsmeldungen zuerst. Vorsicht auf der A7, Füssenreute Richtung Ulm zwischen Dietmannsried und Raststätte Allgäuer Tor Ost. Dort befinden sich Gegenstände auf der Fahrbahn. Auch auf der A96, München Richtung Lindau zwischen Neuravensburg und Weißensberg, liegen Gegenstände auf der Fahrbahn. Der neueste Blitzer in Kempten auf der Stephanstraße. Kommt's gut an, dank KI und unserer Community.
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0: sprich mal mit einer freundlichen Frage. Was sind denn genau Zivilisten?
1: So wie wir, so zivilierte Menschen, die so Ahnung vom Leben haben, nicht so Bauern und so, oder?
0: Okay, also jemand mit Bildung und so weiter, genau, ist ein Zivilist.
1: Ja. Ja, genau.
0: So Menschen wie du und ich.
1: Ja, genau.
2: Zivilisten, ja, die so Terroranschläge machen, so diese Al-Qaida. Mhm.
0: Was ist ein Pessimist?
3: Wenn man angepisst wird, sage ich mal so.
0: Wie angepisst?
3: Wenn man verarscht wird oder so.
0: Damit zurück ins Fantasy-Sendestudio.
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1: Wann hast du das letzte Mal Danke gesagt für all die guten Dinge in deinem Leben? Dankbar zu sein macht uns tatsächlich glücklicher und ist super easy in den Alltag zu integrieren. Einfach jeden Abend vor dem Einschlafen 3 Sachen zum Beispiel überlegen, für die du heute besonders dankbar warst. Gerade auch kleine Sachen, ne? Wie das nette Gespräch mit der Frau an der Kasse oder den guten Geruch beim Bäcker oder die schöne Musik, die man gehört hat. Ja, und schon wird viel Schönes einfach viel bewusster.
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9: Augsburg, Spickelherrenbach, 14 Grad und bedeckt. Kloster Lechfeld 15 Grad, Markt Rettenbach 16 Grad. Heute gibt es bei uns einen Mix aus Sonne und Wolken. Am Mittag zeigt sich die Sonne immer öfter und es wird angenehm warm. Dazu weht vor allem in Nordschwaben zeitweise etwas Wind. In der Nacht kühlt es auf 7 bis 13 Grad ab. In den Tälern von Mindeltal und Stauden kann sich örtlich Nebel bilden. Morgen bleibt es freundlich mit viel Sonne und zur Wochenmitte steigen die Temperaturen auf 26 bis 29 Grad an.
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9: Bei uns immer die wichtigsten Verkehrsmeldungen zuerst. B2 Donauwörth Richtung Augsburg. Zwischen Gersthofen Nord und Gersthofen Mitte blockiert ein Unfall den linken Fahrstreifen. Die neuesten Blitzer in Kempten auf der Stephanstraße. Gute Fahrt, dank KI und unserer Community.
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1: Wir Menschen brauchen Dinge und wollen Dinge einkaufen, zum Beispiel ein neues Handy, einen Fernseher oder einen Kopfhörer. Du kannst dann die KI fragen, wie sieht's denn aus? Ich habe 300 Euro Budget, was lohnt sich? Und die KI erklärt dann Unterschiede, oft verständlicher als viele Shopseiten. Ich habe das auch selber bei meinem eigenen Handy gemacht, das verglichen über KI-Tabellen. Aber wichtig, Preise, Verfügbarkeit und Bewertungen immer selbst danach prüfen. Viele KIs haben keinen echten Live-Preis, außer sie nutzen aktuelle Websuche. Aber da ist halt die Gefahr, dass sie auch auf nicht aktuelle Daten zurückgreifen. Also KI für Recherche gut, für die letzte Sicherheit musst du dann halt mal selbst noch kurz auf den Link klicken.

0: Das klappt gut mit Perplexity und auch ChatGPT.
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2: Ich bin Justin Hamm. Die Deutsche Bahn macht ihr sehr marodes Streckennetz fit und jetzt ist eins der größten Projekte der Generalsanierung fertig. Eine der wichtigsten Verbindungen, die Strecke Berlin-Hamburg, ist wieder offen. Uli Reitinger berichtet.
3: Von den Bauarbeiten waren rund 30.000 Fahrgäste betroffen und das fast ein Jahr lang. So lange fuhren die Fernzüge einen gefühlt ewig langen Umweg. Auf der 280 Kilometer langen Strecke wurden Gleise, Weichen und Signale ausgetauscht und 28 Bahnhöfe modernisiert mit neuen Toiletten, Wartehäuschen und Fahrradständern. Kostenpunkt über 2 Milliarden Euro.
2: Der Bedarf an Blut macht keine Sommerpause. Mit diesen Worten ruft die bayerische Gesundheitsministerin Gerlach zum Blutspenden auf. Heute ist Weltblutspendetag. Allein in Bayern werden täglich rund 2000 Blutspenden benötigt, zum Beispiel für Unfallopfer oder Krebspatienten. Gerlach ruft vor allem junge Menschen zum Spenden auf, denn viele Spender werden älter. Im Iran-Krieg könnte heute ein richtungsweisendes Abkommen unterzeichnet werden. Die USA und der Iran haben sich offenbar auf wichtige Punkte geeinigt. Laut US-Präsident Trump soll das Papier heute unterschrieben werden an seinem 80. Geburtstag. Demnach soll direkt danach die Straße von Hormuz geöffnet werden. Die Blockade hatte vor allem Öl auf der Welt stark verteuert. Fehlstart für die Türkei bei der Fußball-WM. Im Auftaktspiel gegen Australien hat die türkische Mannschaft eine 0:2 Niederlage kassiert. Iran Kunder und Metcalf trafen für das Team aus Down Under. Zuvor gewann Schottland knapp mit 1:0 gegen Haiti. Das Topspiel zwischen Brasilien und Marokko endete 1:1, genau wie Schweiz gegen Katar. Heute Abend geht's für Deutschland los. Um 19 Uhr trifft das DFB-Team in Houston auf Curaçao.
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4: Die aktuellen Wetterwerte. Augsburg-Lechhausen am Rathausplatz 12 Grad und bedeckt. Adelzhausen 14 Grad, Oberstdorf 18 Grad. Freundliches Wetter bei uns mit Sonne und lockeren Wolken. Bis zum Mittag wird es angenehm warm bei 21 bis 24 Grad. Am Abend bleibt es in Augsburg, Nordschwaben und dem Allgäu meist trocken und nur locker bewölkt. In der Nacht kühlt es auf 9 bis 13 Grad ab. Morgen und am Dienstag gibt es viel Sonne, ein paar Wolken und insgesamt freundliches Frühsommerwetter. Zur Wochenmitte wird es noch etwas wärmer.
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4: Im gesamten Sendegebiet läuft der Verkehr störungsfrei. Der aktuellste Blitzer steht in der Stephanstraße in Kempten. Gute Fahrt, dank KI und unserer Community.
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1: Wer ist der größere Klimasünder, die Kuh oder das Auto? Es ist die Kuh, weil Kühe pupsen und rülpsen. Das wisst ihr vielleicht, aber dabei kommt ein Gas raus, das Methan heißt. Und das ist wie so ein unsichtbarer Dampf, der sich in der Luft sammelt und die Erde langsam wärmer macht. Und weil es so viele Kühe auf der Welt gibt, über 1 Milliarde, kommt da richtig viel zusammen. Tatsächlich mehr als bei vielen Autos. Darum sagen Wissenschaftler, Kühe sind zwar süß, aber auch kleine Klimaschleudern.
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1: Es ist 1996, meine Freundin ist weg und bräunt sich in der Südsee.
2: Allein?
1: Ja, mein Budget war klein.
2: Na fein,
1: herein.

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2: Momentan messen wir in Augsburg 12 Grad und bedeckt. Lagenhäufnach 17 Grad, dazu Kamlach 16 Grad. Heute lockert die Wolkendecke bei uns immer mehr auf. Bis zum Mittag gibt es viel Sonne und Temperaturen zwischen 21 und 24 Grad. Am Abend ziehen nur vereinzelt dichtere Wolken durch. In der Nacht kühlt es auf 9 bis 13 Grad ab. Auch morgen bleibt es freundlich mit einem Mix aus Sonne und Wolken. Am Dienstag wird es noch sonniger und wärmer.
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2: Bei uns immer die wichtigsten Verkehrsmeldungen zuerst. A7 Ulm Richtung Füssen-Reute. Zwischen Reinhardshoff-Tunnel und Grenztunnel Füssen staut es sich auf einer Länge von 1 Kilometer. Ihr müsst mit einem Zeitverlust von bis zu 10 Minuten rechnen. Die neuesten Blitzer. In Gersthofen auf der A8 sowie in der Achtalstraße in Fronten. In Kempten auf der Stephanstraße steht einer. Jetzt noch genauer informiert mit KI-Unterstützung.
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1: Ich behaupte, es gibt einen Rokoko-Palast in Augsburg, wo einst Marie Antoinette geschlafen hat. Und in diesem Gebäude tanzte sie sich sogar ein paar Schuhe durch. Fakt oder Fake?
2: Du hast ja auch für alle, die, also ihr könnt es ja nicht sehen, aber Sandra hat den Finger gehoben, als sie die Behauptung aufgestellt hat. Also würde ich mal sagen, das ist Fakt.
1: Korrekt. Und zwar ist es das Schätzler-Palais. Das ist genau gegenüber vom Merkur-Brunnen.
2: Mhm.
1: Sie war der Stargast, als dieser ganze Palast prunkvoll eröffnet wurde, 1770. War ja gestern, gell?
2: Ja.
1: Sie war 14, war auf Brautfahrt nach Versailles, wo sie ja dann quasi geheiratet hat, hat einen Zwischenstopp in Augsburg gemacht und hat sich ein paar rote Schuhe durchgetanzt. Der Tanzsaal ist übrigens frisch renoviert, also das heißt frisch, schon wieder 10 Jahre her, aber wunderschön anzuschauen, nennt sich auch der kleine goldene Saal.
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2: Ich bin Justin Hamm. Wir schauen in unser Nachbarland Schweiz. Da stimmen die Menschen heute über eine Obergrenze für ihre Bevölkerung ab. Die rechtskonservative Partei SVP will die Einwohnerzahl bis 2050 auf 10 Millionen deckeln. Aktuell leben rund 9,1 Millionen Menschen in der Schweiz. Wird die Initiative angenommen, müsste zunächst Asyl- und Familiennachzug eingeschränkt werden. Reicht das nicht, soll sogar die Freizügigkeit mit der EU gekündigt werden. Dann wird es auch für die rund 340.000 Deutschen in der Schweiz komplizierter. Mit 6 Wochen Verspätung ist eine der wichtigsten Bahnstrecken Deutschlands wieder ans Netz gegangen. Zwischen Berlin und Hamburg rollen wieder die Züge. Die Strecke wurde generalsaniert, Gleise erneuert, neue Weichen eingebaut und Bahnhöfe modernisiert. Tausende Pendlerinnen und Pendler sind nun nicht mehr auf den Schienenersatzverkehr mit Bussen angewiesen. Am Klinikum Landkreis Erding ist eine Weltpremiere gelungen. Zum ersten Mal wurde eine Nebenniere mit einem robotisch assistierten System entfernt. Das hochmoderne Assistenzsystem Dexter ist laut Bild erst seit 4 Monaten im Einsatz. Der Vorteil: die minimalinvasive Technik ermöglicht besonders schonende Eingriffe und Patienten erholen sich danach auch schneller. Bei der Fußball-WM in Nordamerika greift heute auch die deutsche Nationalmannschaft ins Turniergeschehen ein. Auftaktgegner ist der Inselstaat Curaçao. Es soll besser laufen als bei den letzten Weltmeisterschaften, Fabian Schaffer berichtet.
3: Für die DFB-Elf soll nach den vergangenen beiden Weltmeisterschaften wieder der Erfolg zurückkehren. Sowohl 2018 in Russland als auch 2022 in Katar war bereits nach der Vorrunde Schluss. Bei der Mammut-WM jetzt scheint dieses Szenario allerdings unwahrscheinlich. Neben Neuling Curaçao geht's in der Vorrunde gegen die Elfenbeinküste und Ecuador. Anstoß heute in Houston ist um 19 Uhr unserer Zeit.
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4: Im Moment in Augsburg, Hauenstetten 16 Grad und klar, Meitingen ebenfalls 16 Grad, Kaufbeuren 14 Grad und bedeckt. Heute zeigt sich bei uns in Augsburg, Nordschwaben und dem Allgäu freundliches Juniwetter mit zeitweise spürbarem Wind. Am Abend ziehen wieder mehr Wolken durch und die Nacht bleibt meist trocken bei 9 bis 13 Grad. Morgen startet frisch, dann gibt es Sonne und lockere Wolken. Am Nachmittag liegen die Temperaturen meist bei 20 bis 21 Grad. Am Dienstag bleibt es ähnlich freundlich und trocken. Zur Wochenmitte wird es noch sonniger und deutlich wärmer.
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4: Bei uns immer die wichtigsten Verkehrsmeldungen zuerst. Auf der A7 Ulm Richtung Füssenreute zwischen Rastplatz Woringen und Bad Grönenbach liegt ein Spanngurt auf der Fahrbahn. Ebenfalls auf der A7 Ulm Richtung Füssenreute zwischen Reinhardshoftunnel und Grenztunnel Füssen staut es sich auf 2 Kilometern. Der Zeitverlust beträgt bis zu 10 Minuten. Auf der B16 Kaufbeuren Richtung Füssen, Füssen-Augsburger Straße bis Sebastianstraße. Zwischen Dr. Enzinger Straße und König-Ludwig-Brücke gibt es einen Stau von 1 Kilometer Länge mit einem Zeitverlust von bis zu 10 Minuten. Die neuesten Blitzer. Auf der A8 bei Gersthofen sowie in der Stephanstraße in Kempten. In der Achtalstraße in Fronten. Gute Fahrt, dank KI und unserer Community.
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0: Frag mal mit einer freundlichen Frage.
1: Was denn?
0: In Deutschland ist es immer noch so, dass total viele Sündenböcke gesucht und geopfert werden. Was sagst du dazu?
1: Ich bin gegen sowas, dass man Tiere sowas antut.
0: Es ist ja tatsächlich so, dass das auch viele in der Politik machen, ne? Namhafte Menschen, die dieses Land regieren, die suchen Sündenböcke und opfern den.
2: Den sollte man rausschmeißen, das soll ja eigentlich ein Vorbild sein.
3: Damit zurück ins Fantasy-Sendestudio.
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7: Derzeit in Augsburg, Oberhausen klar bei 17 Grad, Großaitingen ebenfalls 16 Grad, Kirchheim in Schwaben 17 Grad. Bei uns in Augsburg, Nordschwaben und dem Allgäu ist es am Sonntagmittag freundlich bis leicht bewölkt. Am Nachmittag gibt es viel Sonne und zeitweise spürbaren Wind. In der Nacht lockert es weiter auf, die Temperaturen sinken auf etwa 9 bis 13 Grad. Morgen startet oft freundlich, später setzt sich wieder verbreitet die Sonne durch und zur Wochenmitte wird es noch etwas wärmer, mit 26 bis 29 Grad, im Allgäu etwas frischer, während Augsburg-Stadt nachts meist milder bleibt.
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7: Bei uns immer die wichtigsten Verkehrsmeldungen zuerst. Vorsicht auf der B17 zwischen Landsberg und Augsburg. Auf Höhe Oberottmarshausen befindet sich in beiden Richtungen eine Entenfamilie auf der Fahrbahn. Die neuesten Blitzer. In Gersthofen auf der A8 sowie in Schildberg auf der Allenberger Straße. In Fronten auf der 8 Altstraße und in Kempten auf der Stephanstraße. Auf der A7 bei Neu-Ulm eine Abstandsmessung. Besser unterwegs mit KI und unserer Community.
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2: Ich bin Justin Hamm. US-Präsident Trump wird heute 80 und feiert das unter anderem mit Käfigkämpfen vor dem Weißen Haus. Bundespräsident Steinmeier hat Trump nun gratuliert und dabei an dessen Wurzeln erinnert. Dessen Großvater war aus der Pfalz in die USA ausgewandert. Solche Geschichten, so Steinmeier, bereicherten beide Länder. Er wünsche Trump Weisheit, Zuversicht und die positive Kraft, die aus der Verfassung der USA erwächst. Ökostromtarife werden beim Wechsel des Stromanbieters immer beliebter. Beim Portal Verivox entfallen in diesem Jahr über 80% der Verträge auf Tarife mit 100% erneuerbaren Energien. Das ist ein neuer Höchstwert. David Riemer mit den Hintergründen.
3: Laut Verivox spielen dabei nicht nur Umwelt- und Klimaschutzaspekte eine Rolle. Häufig seien Ökostromtarife inzwischen auch die günstigste Option für Verbraucher. Ein Drei-Personen-Haushalt mit einem Jahresverbrauch von 4000 Kilowattstunden kann durch den Wechsel in einen günstigen Ökostromtarif laut Verivox rund 400 Euro pro Jahr sparen.
2: Bei einem Unfall im Karwendelgebirge bei Mittenwald ist ein 22 Jahre alter Kletterer ca. 130 Meter abgestürzt und dabei tödlich verunglückt. Laut Polizei löste sich ein Felsen, der dem Kletterer als Halt gedient hatte. Der junge Mann sei erfahren und gut ausgerüstet, aber bei seinem Abstieg in leichterem Gelände ungesichert gewesen. Das teilte die Polizei mit. Die deutschen Fußballer starten heute in die Weltmeisterschaft und Kapitän Joshua Kimmich hofft darauf, sein Land begeistern zu können. Im Bild-Interview sagte er, er spüre die aktuelle Unzufriedenheit in Deutschland. Der Sport könne hier eine große Chance sein. Kimmich wünscht sich nach eigenen Worten einen positiven Patriotismus und gesellschaftlichen Zusammenhalt, ohne andere auszuschließen. Deutschland spielt heute ab 19 Uhr in Houston gegen Curaçao.
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4: Momentan messen wir in Augsburg 17 Grad und stark bewölkt. In Inchenhofen ebenfalls 17 Grad. Dazu Kempten am Rathaus 21 Grad und bedeckt. Über Augsburg, Nordschwaben und dem Allgäu gibt es am Mittag einen Sonne-Wolken-Mix. Später bleibt es oft heiter mit zeitweise spürbarem Wind. Am Abend ziehen mehr Wolken durch. In der Nacht sinken die Temperaturen auf 9 bis 13 Grad. Morgen beginnt es freundlich mit viel Sonne und am Nachmittag werden 20 bis 21 Grad erreicht. Zur Wochenmitte dann deutlich wärmer mit 26 bis 29 Grad.
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4: Der Verkehr läuft im gesamten Sendegebiet ohne Behinderungen. Blitzer stehen in Gersthofen auf der A8, am Blattenweg in Friedberg und in Schildberg auf der Allenberger Straße. Auf der A7 bei Neu-Ulm wird der Abstand kontrolliert. Gute Fahrt, dank KI und unserer Community.
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1: Viele haben ja, und ich bin, glaube ich, damit an der Spitze, Tausende von Bildern auf dem Handy und finden gar nichts mehr. Die KI kann Fotos automatisch nach Personen, Orten oder Themen sortieren. Zum Beispiel, zeig mir alle Bilder vom Meer oder alle Geburtstage. Das funktioniert oft direkt in der Foto-App. Gerade bei großen Bildersammlungen spart das enorm Zeit. Das gibt es zum Beispiel bei Google Fotos oder Apple Fotos.
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8: Aktuell meldet Lauben 18 Grad und viele Wolken. Augsburg-Bergheim 12 Grad und stark bewölkt. Dazu Adelsried 17 Grad. Heute gibt es bei uns einen freundlichen Mix aus Sonne und Wolken. Am Nachmittag bleibt es meist trocken und angenehm warm. Später ziehen nur vorübergehend mehr Wolken durch. In Augsburg, Nordschwaben und im Allgäu sinken die Temperaturen in der Nacht auf etwa 9 bis 13 Grad. In Augsburg-Stadt bleibt es etwas milder. Morgen setzt sich das freundliche Wetter mit viel Sonne fort. Dazu gibt es meist 20 bis 21 Grad.
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8: Bei uns immer die wichtigsten Verkehrsmeldungen zuerst. Ruhiger und störungsfreier Verkehr im Sendegebiet. Die neuesten Blitzer in Gersthofen auf der A8 und am Blattenweg in Friedberg. In Schildberg auf der Allenberger Straße. Am Ende auf der A7 bei Neu-Ulm eine Abstandsmessung. Kommt's gut an, dank KI und unserer Community.
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1: Na Tony, an wen geht dein Award dieses Mal?
2: An den neuen Netflix-Film Office Romance.
3: Ach du Scheiße.
4: Es gibt jemanden. Sie ist mein Boss. Sie sprüht vor Energie. Sie ist unglaublich.
5: Das hier ist kein Date. Das ist ein Geschäftsessen.
6: Mein kleiner Bruder ist verknallt.
4: Man scheißt nicht, wo man isst.
6: Ich schon. Ich scheiße, wo ich esse. Wo ich schlafe, wo ich Bücher lese, wo ich wichse.
2: Worum könnte es gehen?
7: Ja, eine Liebesromanze. Ich habe mich in der Arbeit verliebt und mir wurde es schon vorgeschlagen.
8: Und du hast es ja wirklich schon getan.
2: Du hast dich mal in der Arbeit verliebt, Resi.
7: Ja, das war vor deiner Zeit, Toni.
2: Vor meiner Zeit.
7: Auf jeden Fall wurde mir das schon
8: vorgeschlagen. Damals haben wir uns nämlich noch geliebt, ja.
7: Auf jeden Fall wurde mir das schon auf Netflix vorgeschlagen. Jennifer Lopez spielt mit, oder?
2: Genau, die spielt mit. Und zwar spielt sie die Chefin in dem Unternehmen und sie verliebt sich in einen neuen Anwalt und er verliebt sich auch in sie. Die allererste Szene, sie sind in ihrem Büro, sie halten Händchen, also beziehungsweise so danke für ihre Arbeit.
8: Und dann knistert's.
2: Und er kriegt dann halt einen Ständer, so.
8: Ach, so geht's los.
2: Ja, so geht's los.
8: Also, ah, ja.
2: Es ist ein Comedy-Film, der macht schon sehr viel Spaß.
8: Office Romance. Könnt ihr euch jetzt angucken auf Netflix.
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1: Ich bin Justin Hamm. Wir schauen in unser Nachbarland Schweiz. Da stimmen die Menschen heute über eine Obergrenze für ihre Bevölkerung ab. Die rechtskonservative Partei SVP will die Einwohnerzahl bis 2050 auf 10 Millionen deckeln. Aktuell leben rund 9,1 Millionen Menschen in der Schweiz. Wird die Initiative angenommen, müsste zunächst Asyl- und Familiennachzug eingeschränkt werden. Reicht das nicht, soll sogar die Freizügigkeit mit der EU gekündigt werden. Dann wird es auch für die rund 340.000 Deutschen in der Schweiz kommen.

0: komplizierter. Die Deutsche Bahn macht ihr sehr marodes Streckennetz fit und jetzt ist eins der größten Projekte der Generalsanierung fertig. Eine der wichtigsten Verbindungen, die Strecke Berlin-Hamburg, ist wieder offen. Uli Reitinger berichtet.
1: Von den Bauarbeiten waren rund 30.000 Fahrgäste betroffen. Und das fast ein Jahr lang. So lange fuhren die Fernzüge einen gefühlt ewig langen Umweg. Auf der 280 Kilometer langen Strecke wurden Gleise, Weichen und Signale ausgetauscht und 28 Bahnhöfe modernisiert mit neuen Toiletten, Wartehäuschen und Fahrradständern. Kostenpunkt über 2 Milliarden Euro.
0: Beim Adam-Ries-Wettbewerb messen sich jedes Jahr Mathe-Talente aus Oberfranken, Sachsen, Thüringen und Tschechien. Gewonnen haben in diesem Jahr zwei Schüler und eine Schülerin aus Dresden und Erfurt. Im Finale mussten die Fünftklässler knifflige Matheaufgaben lösen, die sich etwa um Tauschgeschäfte vor einigen Jahrhunderten drehten oder auch um die Fußball-WM. Insgesamt hatten mehr als 1000 Kinder am Wettbewerb teilgenommen. Und los geht's für die deutschen Fußballer bei der WM in Nordamerika. Um 19 Uhr unserer Zeit trifft das DFB-Team auf Curaçao und ist dabei der haushohe Favorit. Zu kuriosen Szenen kam es vor dem Abflug nach Texas. Direkt vor dem Flieger wurde ein Sicherheitscheck durchgeführt. Torwart Manuel Neuer musste auf einem Stuhl Platz nehmen und das mitten auf dem Rollfeld. Auch Jamal Musiala wurde nochmal eingehend durchsucht, aber alle sind sicher in Houston gelandet.
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3: Augsburg-Pfersee 18 Grad und leicht bewölkt. Diedorf ebenfalls 18 Grad. Babenhausen 19 Grad und viele Wolken. Bei uns in Augsburg, Nordschwaben und dem Allgäu ist es heute freundlich bis leicht bewölkt. Zwischendurch gibt es mehr Wolken, aber meist bleibt es trocken. In der Nacht kühlt es auf etwa 9 bis 13 Grad ab. Morgen zeigt sich das Wetter wieder freundlich und überwiegend sonnig bei 20 bis 21 Grad.
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3: Im Moment gibt es keine Verkehrsbehinderung. Blitzer stehen in Gersthofen auf der A8, am Plattenweg in Friedberg sowie auf der Allenberger Straße in Schildberg. Auf der A7 bei Neu-Ulm läuft eine Abstandsmessung. Besser unterwegs mit KI und unserer Community.
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1: Mehr Selbstliebe ist immer ein guter Anfang, um sich besser zu fühlen. Also sich und seine Bedürfnisse wirklich wichtig zu nehmen. Und wir wissen ja viele schon, ja, aber jetzt mal ehrlich, wie oft setzen wir das wirklich um? Also gesund essen zum Beispiel ist eben auch ein Zeichen, wie sehr ich mich und meinen Körper liebe. Oder jeden Tag wenigstens ein paar Minuten spazieren gehen. Oder auch einfach mal wild durchs Wohnzimmer tanzen. Wer sich Gutes tut, der lebt Selbstliebe. Und ehrlich, wenn wir es nicht machen, wer macht's dann für uns?
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3: Augsburg, Göggingen 19 Grad und Sonnenschein. Königsbrunn ebenfalls 19 Grad. Kamlach 20 Grad. Freundliches Wetter am Nachmittag bei uns in Augsburg, Nordschwaben und im Allgäu. Nur ein paar Wolken und stellenweise spürbarer Wind. In der Nacht lockert es weiter auf. Die Temperaturen sinken auf etwa 9 bis 13 Grad. Morgen oft freundlich mit viel Sonne und harmlosen Wolken. Zur Wochenmitte dann deutlich wärmer mit 28 bis 30 Grad.
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3: Bei uns immer die wichtigsten Verkehrsmeldungen. Zuerst B16 Kaufbeuren Richtung Füssen. In Füssen, Augsburger Straße bis Sebastianstraße, zwischen Bürgermeister Weiner Straße und König-Ludwig-Brücke, zwischen Dr. Enzinger Straße und König-Ludwig-Brücke sowie zwischen Strausberg-Straße und König-Ludwig-Brücke jeweils 1 Kilometer Stau. Der längste Zeitverlust beträgt bis zu 12 Minuten. Die neuesten Blitzer in Friedberg am Blattenweg sowie auf der A8 bei Gersthofen. Am Ende auf der A7 bei Neu-Ulm eine Abstandsmessung. Besser unterwegs mit KI und unserer Community.
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2: Ich bin Gregor Jose Moser. Rund 15.000 Blutkonserven werden täglich in Deutschland benötigt, vor allem für die Behandlung von Krebspatienten und Unfallopfern. Zum heutigen Weltblutspendetag ruft das Deutsche Rote Kreuz vor allem junge Menschen zur Spende auf. Aktive Spender werden immer älter und es kommen weniger junge Leute nach, heißt es. Die Zahl der Erstspender war zuletzt stark gesunken. Besonders knapp sind Blutkonserven während der Sommerurlaubssaison. Die Schweiz stimmt heute über eine umstrittene Initiative ab. Es geht darum, die Bevölkerung auf 10 Millionen Menschen zu begrenzen. Nun zeichnet sich aber eine klare Ablehnung ab. Umfragen zufolge sagen 55% der Schweizer nein. Sie wollen nicht, dass Asyl- und Familiennachzug weiter eingeschränkt wird, wenn die Bevölkerung wächst. Bei einem Bergunfall im Karwendelgebirge bei Mittenwald ist ein 22 Jahre alter Kletterer ca. 130 Meter abgestürzt und dabei tödlich verunglückt. Laut Polizei löste sich ein Felsen, der dem Kletterer als Halt gedient hatte. Der junge Mann sei erfahren und gut ausgerüstet, aber bei seinem Abstieg in leichterem Gelände ungesichert gewesen, heißt es von der Polizei.

0: Heute Abend startet Deutschland in die Fußball-Weltmeisterschaft. Gegner in Houston ist der karibische Inselstaat Curaçao. Bundestrainer Julian Nagelsmann sieht sein Team für die WM gewappnet.
1: Sie haben sehr gut trainiert, viele Spiele in Folge gewonnen, machen einen sehr guten Eindruck aus, was die Stimmung angeht innerhalb des Teams. Und das ist dann aus Trainersicht immer das Entscheidende, ob man nervös ist oder nicht so nervös. Und Stand jetzt bin ich noch sehr ruhig. Freue mich auch extrem darauf, dass es losgeht.
0: Anstoß ist um 19 Uhr unserer Zeit.
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3: Momentan messen wir in Augsburg Innenstadt 19 Grad und Sonnenschein. Gestertshausen ebenfalls 19 Grad. Dazu Marktrettenbach 18 Grad und stark bewölkt. Der frühe Nachmittag zeigt sich freundlich und warm, mit Sonne und lockeren Wolken. Dazu weht in Nordschwaben zeitweise ein spürbarer Wind. Bis zum Abend bleibt es meist trocken, später ziehen stellenweise mehr Wolken durch. In der Nacht kühlt es auf etwa 9 bis 13 Grad ab, in Augsburg-Stadt bleibt es etwas milder. Morgen beginnt der Tag frisch, am Nachmittag gibt es oft Sonne und angenehme 20 bis 21 Grad.
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3: Bei uns immer die wichtigsten Verkehrsmeldungen zuerst. A7 Ulm Richtung Füssen-Reute. Zwischen Langenau und Kreuz Ulm-Elchingen staut es sich auf 4 Kilometern. Ihr verliert bis zu 10 Minuten. In der Gegenrichtung, also Füssen-Reute Richtung Ulm, besteht zwischen Dreieck Allgäu und Betzigau Gefahr durch einen Gepäckträger auf der Fahrbahn. Die neuesten Blitzer in Gersthofen auf der A8 sowie am Blattenweg in Friedberg, in Schildberg auf der Allenberger Straße. Am Ende auf der A7 bei Neu-Ulm eine Abstandsmessung. Gute Fahrt, dank KI und unserer Community.
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1: Unser Magen bescheißt uns. Es ist wirklich so, wenn du richtig Hunger hast, riecht alles besser, sogar Sachen, die du sonst gar nicht magst. Der Grund ist ein Hormon mit dem Namen Ghrelin, geschrieben G-H-R-E-L-I-N, das deinen Appetit anregt und gleichzeitig deinen Geruchssinn verstärkt. Dein Körper will dich damit motivieren, Nahrung zu finden. Also wird jede Pommes zum Duftwunder. Studien zeigen,

0: Hungrige Menschen finden sogar völlig neutrale Gerüche plötzlich angenehm.
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6: Augsburg leicht bewölkt bei 20 Grad, Graben ebenfalls 20 Grad und Türkheim 20 Grad. Der Sonntagnachmittag zeigt sich freundlich mit Sonne und lockeren Wolken. Meist bleibt es trocken und in Nordschwaben weht zeitweise ein spürbarer Wind. In der Nacht kühlt es auf etwa 9 bis 13 Grad ab. Morgen gibt es wieder viel Sonne und angenehme 20 bis 21 Grad in Augsburg, Nordschwaben und dem Allgäu.
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6: Bei uns zuerst die wichtigsten Verkehrsmeldungen. Auf der A7 Füssenreute Richtung Ulm zwischen Dreieck Allgäu und Betzigau liegt ein Gepäckträger auf der Fahrbahn. Die neuesten Blitzer auf der A8 bei Gersthofen, auf der B2 bei Donauwörth sowie auf der B12 bei Kempten. Außerdem eine Abstandsmessung auf der A7 bei Neu-Ulm. Besser unterwegs mit KI und unserer Community.
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3: Ich bin Gregor Jose Moser. Es ist soweit. Bei der Fußball-WM in Nordamerika greift heute auch die deutsche Nationalmannschaft ins Turniergeschehen ein. Auftaktgegner ist der Inselstaat Curaçao. Fabian Schaffer berichtet.
4: Für die DFB-Elf soll nach den vergangenen beiden Weltmeisterschaften wieder der Erfolg zurückkehren. Sowohl 2018 in Russland als auch 2022 in Katar war bereits nach der Vorrunde Schluss. Bei der Mammut-WM jetzt scheint dieses Szenario allerdings unwahrscheinlich. Neben Neuling Curaçao geht's in der Vorrunde gegen die Elfenbeinküste und Ecuador. Anschluss heute in Houston ist um 19 Uhr unserer Zeit.
3: Unsere Nachbarn in der Schweiz entscheiden heute in einer Volksabstimmung darüber, ob ihre Bevölkerungszahl begrenzt werden soll auf maximal 10 Millionen Menschen bis 2050. Laut einer ersten Hochrechnung spricht sich allerdings eine deutliche Mehrheit gegen die Initiative der rechten SVP aus, wie das Schweizer Radio und Fernsehen SRF meldet. Wenn es auf die 10 Millionen zugeht, hätten nach Willen der SVP erst Asyl- und Familiennachzug eingeschränkt werden sollen und in letzter Konsequenz auch die Freizügigkeit für EU-Bürger. Der Bedarf an Blut macht keine Sommerpause. Mit diesen Worten ruft die bayerische Gesundheitsministerin Gerlach zum Blutspenden auf, heute am Weltblutspendetag. Allein in Bayern werden täglich rund 2000 Blutspenden benötigt, zum Beispiel für Unfallopfer oder Krebspatienten. Es mangelt vor allem an jungen Blutspendern. Wer den Stromanbieter wechselt, entscheidet sich immer öfter für Ökostromtarife. Gut 80% aller Stromverträge, die im laufenden Jahr über die Plattform Verivox abgeschlossen worden sind, waren Tarife mit 100% erneuerbaren Energien. Ein neuer Höchstwert, wie eine Auswertung der Funke Medien zeigt. Neben Umwelt- und Klimaschutz sind auch oft die günstigen Preise ein Grund.

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1: Augsburg, Jakober Vorstadt am Rathausplatz meldet Sonnenschein bei 20 Grad. Schildberg ebenfalls 20 Grad und Pfaffenhausen 22 Grad bei stark bewölktem Himmel. In Augsburg, Nordschwaben und im Allgäu zeigt sich der Sonntagnachmittag freundlich mit Sonne und lockeren Wolken. Später ziehen dichtere Wolkenfelder durch. In der Nacht kühlt es auf 9 bis 13 Grad ab, in den Tallagen wird es frischer. Morgen bleibt es freundlich, am Nachmittag gibt es wieder viel Sonne und 20 bis 21 Grad.
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1: Bei uns immer die wichtigsten Verkehrsmeldungen zuerst. A7 Ulm Richtung Füssen-Reute zwischen Kreuz Memmingen und Memmingen Süd befindet sich auf dem Standstreifen ein liegen gebliebenes Fahrzeug. Die neuesten Blitzer auf der A8 bei Gersthofen und auf der B2 bei Donauwörth. In Kempten auf der B12, am Ende auf der A7 bei Neu-Ulm eine Abstandsmessung. Gute Fahrt, dank KI und unserer Community.
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0: Freak mal mit einer freundlichen Frage. Muss man denn mit Blasphemie sofort zum Arzt oder kann man sich auch selbst versorgen?
1: Also dann muss man schon zum Arzt gehen.
0: Es gibt ja Menschen, die sagen, weiß nicht, ist mir ein bisschen peinlich.
2: Ja, peinlich ist es schon, aber ich meine, die sieht man ja nur in der Praxis. Außerdem haben die ja so Schweigepflicht.
0: Würdest du ganz offen und ehrlich, wenn du Blasphemie hast, zum Arzt gehen oder wäre dir das so ein bisschen peinlich?
3: Ja, eher nicht so. Aber letztendlich muss ich es ja dann sagen.
0: Damit zurück ins Fantasy-Sendestudio.
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1: Na Tony, an wen geht dein Award dieses Mal?
2: An den neuen Netflix-Film Office Romance.
3: Ach du Scheiße.
4: Es gibt jemanden. Sie ist mein Boss. Sie sprüht vor Energie. Sie ist unglaublich.
5: Das hier ist kein Date, das ist ein Geschäftsessen.
6: Mein kleiner Bruder ist verknallt.
4: Man scheißt nicht, wo man isst.
6: Ich schon, ich scheiße, wo ich esse. Wo ich schlafe, wo ich Bücher lese, wo ich wichse.
2: Worum könnte es gehen?
7: Ja, eine Liebesromanze. Ich habe mich in der Arbeit verliebt und mir wurde es schon vorgeschlagen.
8: Und du hast es ja wirklich schon getan?
2: Du hast dich mal in der Arbeit verliebt, Resi.
7: Ja, das war vor deiner Zeit, Toni.
2: Vor meiner
7: Auf jeden
2: Zeit,
7: Fall wurde mir das schon
8: vorgeschlagen. Damals haben wir uns nämlich noch geliebt, ja.
7: Auf jeden Fall wurde mir das schon auf Netflix vorgeschlagen. Jennifer Lopez spielt mit, oder?
2: Genau, die spielt mit. Und zwar spielt sie die Chefin in dem Unternehmen und sie verliebt sich in einen neuen Anwalt und er verliebt sich auch in sie. Die allererste Szene, sie sind in ihrem Büro, sie halten Händchen, also beziehungsweise so Danke für ihre Arbeit.
8: Und dann knistert's.
2: Und er kriegt dann halt einen Ständer, so.
8: Ach, so geht's los.
2: Ja, so geht's los.
8: Ah, also, ja.
2: Es ist ein Comedy-Film, der macht schon sehr viel Spaß.
8: Office Romance. Könnt ihr euch jetzt angucken auf Netflix.
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6: Augsburg meldet Sonnenschein bei 20 Grad, in Eichach ebenfalls 20 Grad, Nesselwang 22 Grad und leicht bewölkt. Heute Nachmittag wechseln sich Sonne und Wolken in Augsburg, Nordschwaben und dem Allgäu ab. Dazu bleibt es freundlich mit leichtem bis zeitweise spürbarem Wind. In der Nacht gehen die Temperaturen auf etwa 9 bis 13 Grad zurück. Morgen gibt es zunächst mehr Wolken, später zeigt sich wieder die Sonne bei Höchstwerten zwischen 20 und 24 Grad.
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6: Bei uns immer die wichtigsten Verkehrsmeldungen zuerst. Vorsicht auf der A7 Ulm Richtung Füssenreute. Zwischen Kreuz Memmingen und Memmingen Süd steht ein liegengebliebenes Fahrzeug auf dem Standstreifen. Außerdem gibt es zwischen Rastplatz Witzighausen und Rastplatz Tannengarten einen 4 Kilometer langen Stau mit einem Zeitverlust von bis zu 12 Minuten. Auf der A8 München Richtung Stuttgart und in der Gegenrichtung zwischen Leipheim und Kreuz Ulm-Elchingen werfen Personen Steine auf die Fahrbahn. Meldungen über Blitzer oder Abstandsmessungen liegen uns derzeit nicht vor. Jetzt noch genauer informiert mit KI-Unterstützung.
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2: Ich bin Gregor Jose Moser. Nur noch wenige Stunden, dann steigt die deutsche Nationalmannschaft endlich in die Fußball-WM ein. Es geht um 19 Uhr gegen WM-Neuling Curaçao. Mehr von Thomas Bremser.
3: Um 12 Uhr mittags wird das Spiel hier in Houston angepfiffen, in einem Footballstadion. Der frühe Anpfiff sei gut für das Team, sagt Julian Nagelsmann, besser als bis zum Abend im Hotel abzuhängen. Die Stimmung in der Stadt friedlich, viele deutsche Fans sind hier, aber auch Anhänger aus Curaçao. Das deutsche Team kann personell aus dem Vollen schöpfen, heißt auch, Manuel Neuer gibt sein Comeback nach seinem eigentlichen Rücktritt vor rund 2 Jahren.
2: In der Schweiz wird es vorerst keine Obergrenze für die Bevölkerungszahl geben. In einer Volksabstimmung hat eine Mehrheit von rund 55% diesem Vorstoß der rechtskonservativen SVP eine Absage erteilt, wie aktuelle Hochrechnungen zeigen. Die SVP wollte die Bevölkerungszahl bis 2050 auf 10 Millionen begrenzen. Es wäre dann auch für Deutsche schwieriger geworden, in der Schweiz zu leben und zu arbeiten. Das bayerische Start-up ESA Aerospace unternimmt morgen Abend einen neuen Anlauf für den 2. Testflug seiner Rakete Spectrum. Gestartet wird vom norwegischen Weltraumbahnhof Andøya. Zuvor hatte das Unternehmen aus Ottobrunn bei München 3 Startversuche verschieben müssen. Perspektivisch soll die Rakete Satelliten in erdnahe Umlaufbahnen befördern. ESA Aerospace will Europa unabhängiger von US-Raketen machen. Rund 15.000 Blutkonserven werden täglich in Deutschland gebraucht, vor allem für die Behandlung von Krebspatienten und Unfallopfern. Zum heutigen Weltblutspendetag ruft das Deutsche Rote Kreuz vor allem junge Menschen zur Spende auf. Aktive Spender werden immer älter und es kommen weniger junge Leute nach. Besonders knapp sind Blutkonserven während der Sommerurlaubssaison.
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4: Augsburg leicht bewölkt bei 20 Grad, Neuses ebenfalls 20 Grad und Bad Hindelang 20 Grad. Heute Nachmittag zeigt sich über Augsburg, Nordschwaben und dem Allgäu oft die Sonne. Bis zum Abend bleibt es freundlich mit spürbarem Wind in Nordschwaben. In der Nacht kühlt es auf etwa 10 bis 13 Grad ab. Morgen beginnt der Tag frisch, dann gibt es wieder viel Sonne und angenehme Temperaturen.
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4: Bei uns immer die wichtigsten Verkehrsmeldungen zuerst. Vorsicht auf der A8 München Richtung Stuttgart und Stuttgart Richtung München zwischen

0: Leipheim und Kreuz Ulm-Elchingen. Dort werfen Personen Steine auf die Fahrbahn. Auf der A7 Ulm Richtung Füssenreute zwischen Altenstadt an der Iller und Dettingen an der Iller befindet sich ein Plastikteil auf der Fahrbahn. Auch auf der Staatsstraße 2055, der Augsburger Straße zwischen Kaufbeuren-Neugablonz und Kaufbeuren, werfen Personen Steine auf die Fahrbahn. Es sind uns keine Blitzer oder Abstandsmessungen gemeldet. Gute Fahrt, dank KI und unserer Community.
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1: Du sprichst Deutsch und die andere Person, mit der du sprichst, hört fast direkt deine komplette Konversation in der anderen Sprache, also in ihrer Muttersprache. Solche Live-Übersetzungen werden immer besser. Das hilft auf Reisen, bei Gesprächen oder auch in internationalen Meetings. Die Stimmen wirken heute auch deutlich natürlicher als noch vor ein paar Jahren. Perfekt ist es noch nicht, aber die Entwicklung geht extrem schnell. Probiert das gerne mal aus, bevor ihr ins Ausland fahrt, mit eurem Kumpel, eurer Freundin, wie auch immer. Also diese Funktionen gibt es zum Beispiel bei Google Translate, bei Microsoft Translator oder auch Übersetzungs-Apps. Und wie gesagt, durch die KI funktioniert das alles viel besser als früher.
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17: Derzeit in Fronten 22 Grad und wolkenlos. Augsburg, Spickelherrenbach 20 Grad. Dazu Zusmarshausen 22 Grad. Am Nachmittag bleibt das Wetter freundlich und angenehm. Gegen Abend ziehen mehr Wolken auf. Es bleibt aber meist trocken. In der Nacht gehen die Temperaturen auf etwa 10 bis 13 Grad zurück. Morgen beginnt der Tag frisch. Später wird es sonnig und mit 21 bis 22 Grad angenehm mild.
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17: Bei uns läuft der Verkehr aktuell ruhig und ohne Störungen. Es sind keine Blitzer gemeldet, kommt gut an dank KI und

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2: Ich bin Gregor Jose Moser. Die Vorfreude steigt, denn das Warten hat bald ein Ende. Heute Abend startet Deutschland in die Fußball-Weltmeisterschaft. Gegner in Houston ist der karibische Inselstaat Curaçao. Bundestrainer Julian Nagelsmann sieht sein Team für die WM gewappnet.
3: Sie haben sehr gut trainiert, viele Spiele in Folge gewonnen, machen sehr guten Eindruck aus, was die Stimmung angeht innerhalb des Teams. Und das ist dann aus Trainersicht immer das Entscheidende, ob man nervös ist oder nicht so nervös. Und Stand jetzt bin ich noch sehr ruhig. Ich freue mich auch extrem darauf, dass es losgeht.
2: Anstoß ist um 19 Uhr unserer Zeit. Heute ist Weltblutspendetag. Anlässlich dessen hat Bayerns Gesundheitsministerin Gerlach dazu aufgerufen, zur Blutspende zu gehen. Denn allein in Bayern werden täglich rund 2000 Blutspenden gebraucht. Aber besonders jetzt im Sommer wird oft zu wenig gespendet, wegen Ferienzeiten, Reisen und hohen Temperaturen. Gerlach appelliert vor allem an jüngere Menschen, denn Spender werden immer älter. Die Schweizer wollen keine Bevölkerungsobergrenze. Das ist das Ergebnis einer Volksabstimmung. Hochrechnungen zufolge hat sich eine Mehrheit von rund 55% gegen eine Initiative der rechtskonservativen Schweizerischen Volkspartei SVP ausgesprochen. Bei einer Annahme wäre es auch für EU-Bürger schwieriger geworden, in die Schweiz zu ziehen. US-Präsident Trump wird heute 80. Bundespräsident Steinmeier hat ihm nun gratuliert und dabei an dessen Wurzeln erinnert. Trumps Großvater war aus der Pfalz in die USA ausgewandert. Solche Geschichten bereicherten beide Länder, so Steinmeier. Er wünsche Trump Weisheit, Zuversicht und die positive Kraft, die aus der Verfassung der USA erwachse.
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4: Im Moment in Bad Wörishofen 21 Grad und wolkenlos. Augsburg, Jakobervorstadt 20 Grad, dazu Langenneufnach 22 Grad. Heute am Nachmittag ist es freundlich und angenehm warm. Bis zum Abend ziehen mehr Wolken durch, meist bleibt es aber trocken. Und in Nordschwaben weht zeitweise ein spürbarer Wind. In der Nacht lockert es wieder auf. Die Temperaturen sinken auf etwa 10 bis 13 Grad. Morgen gibt es viel Sonne und freundliches Wetter. Am Nachmittag erreichen wir 21 bis 22 Grad. Am Dienstag werden mehr Wolken erwartet und stellenweise fällt etwas Regen. Zur Wochenmitte dann deutlich wärmer und wieder sonniger. Bei uns in Augsburg, Nordschwaben und dem Allgäu.
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4: Vorsicht auf der B17 Richtung Augsburg. Zwischen Königsbrunn Nord und Königsbrunn Süd. Dort steht ein defekter PKW und es befinden sich Personen auf der Fahrbahn. Geschwindigkeitsmessungen wurden uns aktuell keine gemeldet. Gute Fahrt, dank KI und unserer Community.
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1: Einer der wichtigsten Feelgood-Tipps: gebt euch mehr Selbstliebe. Also liebt euch so, als ob ihr wirklich die wichtigste Person in eurem Leben seid. Macht es vor allem im Alltag, ein kleiner Tipp dazu, schreibt euch dafür eine Liste, wann ihr in den letzten 5 Jahren glücklich wart. Und dann versucht, diese Dinge mehr im Alltag zu integrieren. Das können ganz kleine Dinge sein, wie den heißen Kaffee auf dem Balkon trinken oder mit Freunden regelmäßig was unternehmen oder eben eine Massage jeden Monat. Integriert möglichst viele schöne Momente für euch und zeigt euch so, dass ihr euch liebt und dass ihr es euch wert seid.
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2: Momentan messen wir in Dirlewang 20 Grad und klar, Augsburg, Lechhausen 21 Grad, Affing ebenfalls 21 Grad. Der frühe Abend zeigt sich bei uns noch freundlich bis leicht bewölkt. In den nächsten Stunden ziehen mehr Wolken durch, meist bleibt es aber trocken und die Temperaturen sinken in der Nacht auf etwa 10 bis 13 Grad. Morgen startet oft freundlich, später gibt es verbreitet Sonne und am Nachmittag wird es angenehm warm mit Höchstwerten zwischen 21 und 23 Grad in Augsburg, Nordschwaben und dem Allgäu. Am Dienstag mehr Wolken und stellenweise ein kurzer Schauer, zur Wochenmitte dann deutlich wärmer und wieder sonniger. Im Oberallgäu bleibt es dabei oft etwas milder als in den übrigen Teilen der Region.
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2: Bei uns immer die wichtigsten Verkehrsmeldungen zuerst. Vorsicht auf der B17 Richtung Augsburg zwischen Königsbrunn Nord und Königsbrunn Süd. Dort steht ein defekter PKW und es befinden sich Personen auf der Fahrbahn. Auf der B17 zwischen Unterdießen und Landsberg Süd in beiden Richtungen besteht Gefahr durch ein brennendes Fahrzeug. Im Sendegebiet gibt es aktuell keine Blitzer und Abstandsmessungen. Besser unterwegs mit KI und unserer Community.
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2: Ich behaupte, Kaiserin Elisabeth verbrachte einen Teil ihrer Kindheit im Landkreis Aichach-Friedberg, um genau zu sein, im Schloss Unterwittelsbach.
3: Da du so genau wurdest und ich ja voll Ahnung von diesem Thema habe, würde ich sagen, das ist Fakt.
2: Korrekt, ist das ein Fakt? Herzog Maximilian Josef von Bayern, also der Baba von Sie, hat das Schloss 1838 gekauft oder besser verkauft, aber nur aus einem Grund, weil sein bester Kumpel nach einem Angelausflug vom Stuhl gebrochen ist und gestorben ist. Mm. Und er hat es in dem Haus dann nicht mehr ausgehalten. Da ist er dann nach Possenhofen.
3: Nach Possenhofen.
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2: Ich bin Gregor José Moser. Die Fußball-WM geht jetzt auch für Deutschland los. Das DFB-Team bestreitet ab 19 Uhr sein erstes Spiel in der Gruppe E gegen Curaçao. Das Team aus der Karibik ist krasser Außenseiter, dennoch warnt Bundestrainer Julian Nagelsmann.
3: Das ist so ein bisschen so eine DFB-Pokal- oder Pokalsituation. David Goliath, die Geschichten gibt es im Fußball immer wieder, weil insgesamt wenig Tore fallen und auch Teams, die jetzt das erste Mal eine WM spielen, trotzdem gefährlich sein können, können ja frei von der Seele weg spielen und recht unbeschwert in dieses Turnier gehen, ohne viel Druck. Und das macht den Gegner immer gefährlich.
2: Außerdem spielen ab 22 Uhr die Niederlande gegen Japan, um 1 Uhr die Elfenbeinküste gegen Ecuador und in der Früh um 4 trifft Schweden auf Tunesien. Das bayerische Start-up ESA Aerospace unternimmt morgen Abend einen neuen Anlauf für den zweiten Testflug seiner Rakete Spectrum. Gestartet wird vom norwegischen Weltraumbahnhof Andøya. Zuvor hatte das Unternehmen aus Ottobrunn bei München 3 Startversuche verschieben müssen. Perspektivisch soll die Rakete Satelliten in erdnahe Umlaufbahnen befördern. ESA Aerospace will Europa unabhängiger von US-Raketen machen. In der Schweiz wird es vorerst keine Obergrenze für die Bevölkerungszahl geben. In einer Volksabstimmung hat eine Mehrheit von rund 55% diesem Vorstoß der rechtskonservativen SVP eine Absage erteilt, wie aktuelle Hochrechnungen zeigen. Die SVP wollte die Bevölkerungszahl bis 2050 auf 10 Millionen begrenzen. Es wäre dann auch für Deutsche schwieriger geworden, in der Schweiz zu leben und zu arbeiten. Rekordweltmeister Lewis Hamilton hat seinen ersten Formel-1-Sieg seit fast 2 Jahren gefeiert. Der 41 Jahre alte Brite setzte sich beim Großen Preis von Katalonien durch, vor George Russell und Lando Norris. Für Hamilton war es zugleich sein erster Grand Prix-Sieg im Ferrari überhaupt. Damit beendete er die Erfolgsserie seines früheren Rennstalls Mercedes.
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4: Die aktuellen Wetterwerte. Augsburg 21 Grad und leicht bewölkt, Obergriesbach ebenfalls 21 Grad, Ettringen auch hier 21 Grad. Am Abend gibt es in Augsburg, Nordschwaben und dem Allgäu einen freundlichen Mix aus Wolken, dazu bleibt es meist trocken und in Nordschwaben weht zeitweise spürbarer Wind. In der Nacht lockert es weiter auf, die Temperaturen sinken auf etwa 10 bis 13 Grad. Morgen wird es oft freundlich, später kommt die Sonne durch und es bleibt angenehm mild.
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4: Bei uns immer die wichtigsten Verkehrsmeldungen zuerst. Vorsicht auf der B17 Reute Richtung Landsberg und Landsberg Richtung Reute. Zwischen Unterdießen und Landsberg Süd, dort brennt ein Fahrzeug. Es sind keine Blitzer gemeldet. Besser unterwegs mit KI und unserer Community.
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1: Elefanten können Wasser riechen mit ihrem Rüssel. Und zwar in einer Entfernung von bis zu 20 Kilometern können sie dieses Wasser erschnüffeln. Das liegt an ihrer extrem feinen Nase. Der Rüssel, das ist so ein echtes Hightech-Organ mit über 100.000 Muskeln. Und wenn es irgendwo feucht ist, spüren sie das, auch tief unter der Erde. In Dürreregionen helfen Elefanten sogar anderen Tieren, weil sie verborgene Wasserquellen aufbuddeln. Also wenn ihr mal alleine in der Wüste seid und Wasser sucht, Röhre.
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11: Momentan messen wir in Augsburg-Bergheim 21 Grad und klar, Gersthofen ebenfalls 21 Grad, dazu Füssen 22 Grad und stark bewölkt. Am Abend gibt es über Augsburg, Nordschwaben und dem Allgäu einen freundlichen Mix aus Wolken, stellenweise lockert es weiter auf und es bleibt trocken. In der Nacht sinken die Temperaturen auf etwa 10 bis 13 Grad, in Augsburg-Stadt bleibt es etwas milder. Morgen startet freundlich mit viel Sonne nach einem frischen Morgen, am Nachmittag sind 21 bis 22 Grad drin.
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11: Im Moment keine Staus oder Verkehrsbehinderung. Die neuesten Blitzer in Kempten auf der Thomas-Daxer-Straße. Gute Fahrt, dank KI und unserer Community.
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2: Ich bin Gregor Jose Moser. Auf geht's in die WM für die deutsche Fußballnationalmannschaft. In diesen Minuten beginnt in Houston das erste Gruppenspiel gegen Außenseiter Curaçao. Moritz Einzel aus der Sportredaktion. Mit welcher Aufstellung schickt Bundestrainer Julian Nagelsmann unsere Jungs denn ins Turnier?
3: Manuel Neuer steht im Tor. Er ist rechtzeitig fit geworden und feiert sein DFB-Comeback nach 2 Jahren.
4: Ich bin im Hier und Jetzt und freue mich auf die Weltmeisterschaft, freue mich auf alles, was jetzt kommt und wir sind alle voller Energie.
3: Das hat Neuer eben bei Magenta TV gesagt. Ansonsten setzt Nagelsmann auf die Innenverteidiger Tah und Schlotterbeck. Kapitän Kimmich spielt Rechtsverteidiger. Brown links hinten. Die Doppel-Sechs bilden Metscher und Pavlovic. Im offensiven Mittelfeld Sané, Musiala und Wirtz. Und als nominelle Spitze geht Havertz gegen Kürer auf Torejagd.
2: In der Schweiz wird es voraussichtlich keine Obergrenze für die Bevölkerungszahl geben. Laut vorläufigen Teilergebnissen haben rund 54% gegen die Initiative Keine 10 Millionen Schweiz der rechten Partei SVP gestimmt. Die SVP wollte damit die Migration begrenzen. Auch für EU-Bürger wäre es perspektivisch schwieriger geworden, in die Schweiz zu ziehen. Heute ist Weltblutspendetag. Anlässlich dessen hat Bayerns Gesundheitsministerin Gerlach dazu aufgerufen, zur Blutspende zu gehen. Denn allein in Bayern werden täglich rund 2000 Blutspenden gebraucht. Aber besonders jetzt im Sommer wird oft zu wenig gespendet, wegen Ferienzeiten, Reisen und hohen Temperaturen. Gerlach appelliert vor allem an jüngere Menschen, denn Spender werden immer älter. Die EU startet morgen Beitrittsverhandlungen mit der Ukraine und Moldau. Am Rande eines Außenministertreffens in Luxemburg beginnt der erste Verhandlungsabschnitt. 2 Jahre lang hatte Ungarns Ex-Präsident Orbán den Start blockiert. Die Partei des russlandnahen Politikers war im April abgewählt worden.
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5: Im Moment in Immenstadt 22 Grad und wolkenlos. Dazu Graben 22 Grad und Augsburg Hochzoll 20 Grad. Viele Wolken halten sich am Abend bei uns, später lockert es auf und meist bleibt es trocken. In der Nacht gehen die Temperaturen auf etwa 10 bis 13 Grad zurück. Morgen wird es freundlich mit viel Sonne am Nachmittag und Höchstwerten zwischen 21 und 26 Grad.
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5: Bei uns immer die wichtigsten Verkehrsmeldungen. Zuerst B13 Kempten Richtung Buchlohe. Zwischen B16 bei Markt Oberdorf und Altdorf besteht Gefahr durch ein liegen gebliebenes Fahrzeug auf allen Fahrstreifen. Die neuesten Blitzer in Kempten auf der Thomas-Daxer-Straße. Gute Fahrt, dank KI und unserer Community.
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0: weiße Wäsche so oft mit Buntwaschmittel waschen kann, wie man möchte, sie werden trotzdem nicht bunt.
1: Ist ja doof, wenn man es blau färben will.
2: Ja, ist eine Abzocke.
3: Naja, brauchst du mir auch nicht kaufen. Das ist doch irgendwie Betrug, oder?
0: Weil wenn du ein Buntwaschmittel kaufst, dann gehst du davon aus, dass...
2: Ja, dass es auch bunt wird.
0: Damit zurück ins Fantasy-Sendestudio.
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3: Momentan messen wir in Eurasburg 20 Grad. Und klar, dazu Augsburg-Inningen 20 Grad, außerdem Havangen 21 Grad. Am Abend gibt es über Augsburg, Nordschwaben und dem Allgäu einen Mix aus Wolken. Später lockert es stellenweise weiter auf bei leichtem Wind. In der Nacht sinken die Temperaturen auf etwa 10 bis 13 Grad. Morgen bleibt es freundlich mit viel Sonne und Höchstwerten zwischen 21 und 24 Grad. Im Oberallgäu bleibt es etwas milder als in Augsburg-Stadt.
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3: Bei uns immer die wichtigsten Verkehrsmeldungen. Zuerst auf der A8 München Richtung Stuttgart steht zwischen Dasing und Friedberg ein defekter PKW. Außerdem liegt ein Reifen auf der Fahrbahn. Aktuell sind keine Radarfallen aufgebaut. Besser unterwegs mit KI und unserer Community.
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0: anderen Spiel der Gruppe E stehen sich heute Nacht ab 1 Uhr die Elfenbeinküste und Ecuador gegenüber. Schon um 22 Uhr beginnt in Gruppe F das Spiel Niederlande gegen Japan. Und morgen früh um 4 Uhr ist Anstoß bei Schweden gegen Tunesien. Die Schweizer haben einen Vorstoß von Rechtskonservativen zur Begrenzung der Migration klar abgelehnt. Bei einer Volksabstimmung sprachen sich nach vorläufigen Teilergebnissen rund 54% dagegen aus, eine Bevölkerungsobergrenze einzuführen. Christiane Ulrich berichtet aus Genf.
1: Am Ende ist das Ergebnis doch recht deutlich. Die Schweizer wollen die Migration nicht mit einem künstlichen Bevölkerungsdeckel begrenzen. Was aber klar ist, das Thema bleibt. Viele Menschen sind, wie in Deutschland und anderen Ländern, besorgt über die Zahl der Ausländer im Land.
0: Rund 6.500 Menschen haben heute an der Radsternfahrt in und um München teilgenommen. Von 10 Startpunkten aus sind die Radler gemeinsam zum Königsplatz gefahren, wo anschließend eine Schlusskundgebung stattfand. Organisiert hatte die Aktion der Allgemeine Deutsche Fahrradclub ADFC. Auch Oberbürgermeister Dominik Krause von den Grünen war dabei und sprach ein Grußwort. In der Formel 1 hat Rekordweltmeister Lewis Hamilton seinen ersten Sieg seit fast 2 Jahren gefeiert. Der Brite setzte sich beim Großen Preis von Katalonien durch. Es ist sein erster Grand Prix-Sieg im Ferrari. Mercedes-Pilot George Russell wurde Zweiter. Auf Rang 3 fuhr Weltmeister Lando Norris im McLaren.
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3: Die aktuellen Wetterwerte: Augsburg, Oberhausen 19 Grad und klar, Großaltingen 20 Grad und klar, Memmingen 20 Grad. Heute Abend gibt es über Augsburg, Nordschwaben und dem Allgäu einen Mix aus Wolken und Auflockerungen. Meist bleibt es trocken bei leichtem Wind. In der Nacht lockert es weiter auf, die Temperaturen sinken auf etwa 10 bis 13 Grad. Morgen startet freundlich, später zeigt sich viel Sonne und am Nachmittag werden angenehme 20 bis 22 Grad erreicht.
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3: Bei uns immer die wichtigsten Verkehrsmeldungen. Zuerst auf der A8 München Richtung Stuttgart steht zwischen Dasing und Friedberg ein defekter PKW. Außerdem liegt ein Reifen auf der Fahrbahn. Im Moment gibt es keine Geschwindigkeitskontrollen. Kommt's gut an, dank KI und unserer Community.
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1: Oh, wie nervt mich das. Hey, du kriegst irgendein PDF mit 20 Seiten. Und eigentlich brauchst du nur das Wesentliche. Moderne Versionen von ChatGPT oder Gemini können Dateien analysieren. Du lädst das Dokument hoch und sagst, fass mir die Kernaussagen in 5 Punkten zusammen. Die KI durchsucht den Text und filtert zentrale Inhalte. Das funktioniert ganz gut bei längeren Texten und erspart dir dieses nervige Durchlesen.
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2: Derzeit in Augsburg 18 Grad und gering bewölkt. Aichach ebenfalls 18 Grad, Benningen 19 Grad. Viele Wolken und milde Temperaturen am Abend. In der Nacht klart es auf und es kühlt ab auf 10 bis 13 Grad. Morgen beginnt der Tag mit frischem Wetter. Später wird es sonnig und die Temperaturen steigen auf 20 bis 22 Grad. Auch am Dienstag bleibt es freundlich mit längeren sonnigen Phasen. Zur Wochenmitte wird es noch wärmer.
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2: Bei uns immer die wichtigsten Verkehrsmeldungen zuerst. Auf der A96 München Richtung Lindau ist zwischen Windach und Schöffelding der Standstreifen sowie der rechte Fahrstreifen wegen einer ungesicherten Unfallstelle blockiert. Zwischen Bad Wörishofen und Mindelheim blockieren auf der A96 Gegenstände auf der Fahrbahn den Standstreifen. Im Sendegebiet gibt es im Moment keine Blitzer und Abstandsmessungen. Besser unterwegs mit KI und unserer Community.
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2: Ich bin Gregor Jose Moser. Nach dem ersten WM-Gruppenspiel der deutschen Fußballnationalmannschaft gegen Curaçao spielen heute Nacht die anderen beiden deutschen Gruppengegner gegeneinander. Die Elfenbeinküste

trifft um 1 Uhr auf Ecuador. Schon um 22 Uhr beginnt die Partie Niederlande gegen Japan und wer ganz lange aufbleiben oder sehr früh aufstehen will, ab 4 Uhr spielt auch noch Schweden gegen Tunesien. Zum 80. Geburtstag hat Bundespräsident Steinmeier US-Präsident Trump gratuliert und dabei für die transatlantische Partnerschaft geworben. In seinem Schreiben erinnerte Steinmeier an die deutschen Wurzeln von Trumps Familie, dessen Großvater war einst aus der Pfalz in die USA

0: Kämpfe stattfinden. Anders als etwa beim Wrestling sind die Kämpfe nicht gestellt. Es wird oft blutig, Knochen brechen oder Kämpfer werden von ihren Gegnern bewusstlos geprügelt.
1: US-Präsident Trump hat den Gegenangriff Israels im Libanon verurteilt. Der Angriff bei Beirut hätte nicht stattfinden dürfen, insbesondere an einem besonderen Tag, an dem wir einem Friedensabkommen mit dem Iran so nahe sind, schrieb Trump wörtlich auf seiner Plattform. Der Iran hatte nach den israelischen Angriffen bei Beirut die mögliche Einigung auf ein Rahmenabkommen mit den USA in Frage gestellt. An deutschen Krankenhäusern gibt es morgen Proteste gegen Kürzungen im Gesundheitswesen. Die Gewerkschaft Verdi hat bundesweit Servicebeschäftigte an mehr als 120 Krankenhäusern und Pflegeeinrichtungen zu Aktionen aufgerufen. Gefordert werden gute Bedingungen und Bezahlung für Bereiche wie Reinigung, Patiententransport oder auch dem Sicherheitsdienst.
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3: Im Moment in Westerheim 19 Grad und stark bewölkt. Dazu Augsburg, Auenstetten 18 Grad, Ried ebenfalls 18 Grad. Viele Wolken am Abend bei uns in der Region. In der Nacht klart es auf und die Temperaturen sinken auf etwa 10 bis 13 Grad. Morgen geht es frisch los, dazu viel Sonne und ein milder Tag. Am Dienstag bleibt es freundlich und zur Wochenmitte gibt es 24 bis 26 Grad. Nachts kühlt es besonders in den Tallagen stärker ab.
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3: Bei uns immer die wichtigsten Verkehrsmeldungen. Zuerst A96 München Richtung Lindau. Zwischen Windach und Schöffelding blockieren eine ungesicherte Unfallstelle den Standstreifen und den rechten Fahrstreifen. Im Kurvenbereich der Ausfahrt Schöffelding liegen mehrere Plastikteile auf der Fahrbahn. Außerdem zwischen Bad Wörishofen und Mindelheim befinden sich Reifenteile auf der Fahrbahn. Auch hier ist der Standstreifen blockiert. Geschwindigkeitsmessungen wurden uns aktuell keine gemeldet. Gute Fahrt dank KI und unserer Community.
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1: Damit ihr euch toller findet und euren Selbstwert, also grob gesagt das, was ihr über euch selbst denkt, aufbauen könnt, gibt es eine sehr, sehr coole Technik. Da sagt ihr euch einfach tolle Sachen über euch selbst. Das nennt sich Affirmationen. Dazu schreibt ihr euch Sätze auf und die hängt ihr euch zum Beispiel an den Badezimmerspiegel und lest die dann täglich laut vor. Da kann dann zum

0: Beispiel stehen, ich bin liebenswert, ich bin mutig, ich bin genug, ich erledige heute alles mit Leichtigkeit und so weiter. Das hilft auf Dauer tatsächlich, was in der eigenen Gedankenwelt zu verändern und sich damit auf Dauer selbst besser zu finden.
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1: Im Moment in Augsburg 17 Grad und bedeckt. Schwabmünchen ebenfalls 17 Grad. Mindelheim 15 Grad. Über Augsburg, Nordschwaben und dem Allgäu wechseln sich am Abend noch Wolken und freundliche Abschnitte ab. In der Nacht lockert es weiter auf bei Temperaturen zwischen 10 und 13 Grad. Morgen beginnt es bei uns frisch, später gibt es viel Sonne und rund 20 bis 22 Grad. Auch am Dienstag und zur Wochenmitte bleibt es freundlich und wird noch etwas wärmer.
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1: Bei uns immer die wichtigsten Verkehrsmeldungen. Zuerst Vorsicht auf der A96 München Richtung Lindau zwischen Bad Wörishofen und Mindelheim. Dort befinden sich Gegenstände auf der Fahrbahn und der Standstreifen ist blockiert. Geschwindigkeitsmessungen wurden uns aktuell keine gemeldet. Gute Fahrt, dank KI und unserer Community.
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2: Ich bin Hendrik Daum. Fußballparty in den USA. Die deutsche Nationalmannschaft hat in ihrem ersten WM-Gruppenspiel Außenseiter Curaçao deklassiert. In Houston gab es einen 7:1 Kantersieg. Die deutschen Torschützen waren Mecha, Schlotterbeck, Musiala, Brown, Undaf und zweimal Havertz. Das zweite Gruppenspiel bestreitet Deutschland am kommenden Samstag gegen die Elfenbeinküste. Die Schweizer haben einen Vorstoß von Rechtskonservativen zur Begrenzung der Migration klar abgelehnt. Bei einer Volksabstimmung sprachen sich nach vorläufigen Teilergebnissen rund 54% dagegen aus, eine Bevölkerungsobergrenze einzuführen. Christiane Oellrich berichtet.
3: Am Ende ist das Ergebnis doch recht deutlich. Die Schweizer wollen die Migration nicht mit einem künstlichen Bevölkerungsdeckel begrenzen. Was aber klar ist, das Thema bleibt. Viele Menschen sind, wie in Deutschland und anderen

0: Ländern besorgt über die Zahl der Ausländer im Land.
1: Heute ist Weltblutspendetag. Anlässlich dessen hat Bayerns Gesundheitsministerin Gerlach dazu aufgerufen, zur Blutspende zu gehen. Denn allein in Bayern werden täglich rund 2000 Blutspenden gebraucht. Aber besonders jetzt im Sommer wird oft zu wenig gespendet. Wegen Ferienzeiten, Reisen und hohen Temperaturen. Gerlach appelliert vor allem an jüngere Menschen, denn Spender werden immer älter. Bund und Länder stehen offenbar kurz davor,

0: Leistungen oder Wohngeld. Wie das Handelsblatt berichtet, akzeptiert der Bund jetzt Folgendes. Wenn Gesetze, die in Berlin beschlossen werden, zu zusätzlichen Kosten für Städte und Gemeinden führen, dann kommt dafür der Bund auf, wenn sie neue Ausgaben verursachen.
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2: Im Moment in Augsburg Göggingen 15 Grad und bedeckt. Stadtbergen ebenfalls 15 Grad, dazu Trunkelsberg 17 Grad. Heute Abend ziehen noch einige Wolken über Augsburg, Nordschwaben und dem Allgäu. Meist bleibt es aber trocken. In der Nacht lockert es stellenweise etwas auf. Die Temperaturen sinken auf 10 bis 14 Grad. Morgen zeigt sich das Wetter freundlich. Am Nachmittag gibt es vielerorts Sonne bei 21 bis 23 Grad.
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2: A96 München Richtung Lindau zwischen Bad Wörishofen und Mindelheim blockieren Reifenteile den Standstreifen. Es besteht Gefahr durch Gegenstände auf der Fahrbahn. Im Sendegebiet gibt es im Moment keine Blitzer und Abstandsmessungen. Besser unterwegs mit KI und unserer Community.
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1: An alle Kaffeetrinker die Frage, wie viel Kaffee ist tödlich? Etwa 10 Gramm reines Koffein gelten als tödlich. So, wie viel sind 10 Gramm? Also da müsstet ihr 50 bis 100 Tassen Filterkaffee trinken. Da tut ihr euch schwer, dass ihr das zusammenkriegt. Koffein wirkt ab einer bestimmten Dosis wie ein Nervengift und kann den Herzrhythmus gefährlich durcheinander bringen. Also merke, nie mehr als 49 Tassen am Tag.
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1: Momentan messen wir in Augsburg Innenstadt 15 Grad und bedeckter Himmel. Kissing ebenfalls 15 Grad. Kaufbeuren 14 Grad. Viele Wolken ziehen am späten Abend über Augsburg, Nordschwaben und das Allgäu. Zwischendurch lockert es aber immer wieder auf und in der Nacht bleibt es meist trocken bei 10 bis 14 Grad. Morgen startet freundlich, später gibt es viel Sonne und am Nachmittag werden 21 bis 22 Grad erreicht. Am Dienstag ist es wechselhafter mit mehr Wolken und etwas Regen. Zur Wochenmitte wird es dann wieder freundlicher und etwas wärmer.
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1: Auf der A96 München Richtung Lindau ist zwischen Bad Wörishofen und Mindelheim der Standstreifen blockiert. Dort steht ein defekter LKW. Blitzer sind uns momentan keine gemeldet. Gute Fahrt, dank KI und unserer Community.
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2: Ich bin Hendrik Daum. Es war eine Fußballparty in den USA. Die deutsche Nationalmannschaft hat in ihrem ersten WM-Gruppenspiel Außenseiter Curaçao deklassiert. In Houston gab es einen 7:1 Kantersieg. Die deutschen Torschützen waren Mecha, Schlotterbeck, Musiala, Brown, Undaf und zweimal Havertz. Das zweite Gruppenspiel bestreitet Deutschland am kommenden Samstag dann gegen die Elfenbeinküste. Bundespräsident Steinmeier hat US-Präsident Trump zu seinem heutigen 80. Geburtstag gratuliert und dabei für die transatlantische Partnerschaft geworben. In seinem Schreiben erinnerte Steinmeier an die deutschen Wurzeln von Trumps Familie. Dessen Großvater war ja einst aus der Pfalz in die USA ausgewandert. David Riemer berichtet.
3: Familiengeschichten wie die der Trumps prägen die Partnerschaft zwischen Deutschland und den USA und verbinden beide Länder über Generationen hinweg, so Steinmeier. Er rief dazu auf, den transatlantischen Austausch weiter zu fördern. Trump selbst will seinen Geburtstag spektakulär feiern. Direkt vor dem Weißen Haus sollen martialische Käfigkämpfe stattfinden. Dabei kommen Techniken unter anderem aus dem Boxen, Ringen, Karate und Kickboxen zum Einsatz.
2: Bund und Länder stehen offenbar kurz davor, sich auf eine grundlegende Finanzreform zu einigen. Dabei geht es im Kern um die Frage, wie die Kosten aufgeteilt werden, zum Beispiel für Sozialleistungen oder Wohngeld. Wie das Handelsblatt berichtet, akzeptiert der Bund jetzt Folgendes. Wenn Gesetze, die in Berlin beschlossen werden, zu zusätzlichen Kosten für Städte und Gemeinden führen, dann kommt dafür der Bund auf.

0: wenn sie neue Ausgaben verursachen. Rund 6.500 Menschen haben heute an der Radsternfahrt in und um München teilgenommen. Von 10 Startpunkten aus sind die Radler gemeinsam zum Königsplatz gefahren, wo anschließend eine Schlusskundgebung stattfand. Organisiert hatte die Aktion der Allgemeine Deutsche Fahrradclub ADFC. Auch Münchens Oberbürgermeister Dominik Krause von den Grünen war dabei und sprach ein Grußwort.
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0: Oberdorf 13 Grad. Der Himmel ist am späten Abend vielerorts noch wolkig. In der Nacht lockert es stellenweise auf und es bleibt meist trocken bei Temperaturen zwischen 10 und 13 Grad. Morgen beginnt freundlich, später zeigt sich verbreitet die Sonne und am Nachmittag werden 21 bis 22 Grad erreicht. Nachts bleibt es vor allem in Augsburg-Stadt milder, während es in den Tälern vom Mindeltal bis ins Allgäu stärker abkühlt.
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0: Auf der A96 München Richtung Lindau zwischen Bad Wörishofen und Mindelheim. Gefahr durch Gegenstände auf der Fahrbahn. Der Standstreifen ist durch Reifenteile blockiert. Geschwindigkeitsmessungen wurden uns aktuell keine gemeldet.
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0: Kriegen wir mit einer freundlichen Frage. In Deutschland werden leider immer noch total viele Rußfilter in Autos eingebaut. Was sagt ihr dazu?
1: Umweltverschmutzung.
0: Warum machen das die Menschen? Warum bauen die Rußfilter ein in Autos?
1: Sie wollen mehr Geld bekommen.
0: Was kann man gegen diese ganzen Rußfilter in Autos machen?
1: Dagegen protestieren.
0: Dann sag du doch mal laut, ich bin gegen Rußfilter.
1: Ich bin gegen Rußfilter.
0: Das ist mal ein Satz. Damit zurück ins Fantasy-Sendestudio.
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1: Augsburg, Göggingen 14 Grad und bedeckt. Adelzhausen ebenfalls 14 Grad. Heimatingen 15 Grad und stark bewölkt. Der späte Abend ist zwischen Donau und den Alpen meist wolkig bis bedeckt. In den frühen Nachtstunden bleibt es trocken bei Temperaturen von 10 bis 14 Grad. Morgen am Montag gibt es anfangs noch Wolken, später zeigt sich aber immer häufiger die Sonne. Am Nachmittag dann freundlich und angenehm mild mit 21 bis 22 Grad. In den Tallagen des Allgäus kühlt es nachts etwas stärker ab, während es in Augsburg-Stadt oft etwas milder bleibt.
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1: Bei uns immer die wichtigsten Verkehrsmeldungen. Zuerst ruhiger und störungsfreier Verkehr im Sendegebiet. Im Moment gibt es keine Geschwindigkeitskontrollen. Kommt's gut an, dank KI und unserer Community.
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3: Ich bin Hendrik Daum. Es war ein WM-Traumstart. Jetzt also kann die Euphoriewelle aus den USA zu uns herüberschwappen. Mit einem 7:1-Torfestival gegen Curaçao haben die deutschen Kicker für den erhofften Budenzauber in Houston gesorgt. Torschützen für Deutschland waren Felix Metscher, Nico Schlotterbeck, Jamal Musiala, Nathaniel Brown und Dennis Undaff. Kai Havertz, der traf zweimal. Der bei seinem Länderspiel-Comeback nahezu arbeitslose Rekordtorhüter Manuel Neuer bei Magenta TV.
4: Die Spielfreude war da. Jeder, der eingewechselt wurde, hat Energie reingebracht. Ich glaube, man sieht die Geschlossenheit in der Mannschaft. Das war jetzt nicht Brasilien im Halbfinale, das war Curaçao im ersten Spiel. Aber man muss immer einen guten Start haben und den haben wir heute gehabt. Und deshalb sind wir erstmal froh.
3: Das zweite Gruppenspiel bestreitet die deutsche Elf am kommenden Samstag. Gegner in Toronto ist dann die Elfenbeinküste. Die USA und der Iran haben sich nach Angaben des Vermittlers Pakistan jetzt auf ein Abkommen geeinigt. Nach intensiven Gesprächen freuen wir uns, bekannt geben zu können, dass das Friedensabkommen zwischen den Vereinigten Staaten von Amerika und der Islamischen Republik Iran erzielt wurde. Das schrieb soeben Pakistans Premier Sharif auf der Plattform X. Die offizielle Unterzeichnungszeremonie soll demnach am Freitag in der Schweiz stattfinden. Bund und Länder stehen offenbar kurz davor, sich auf eine grundlegende Finanzreform zu einigen. Dabei geht es im Kern um die Frage, wie die Kosten aufgeteilt werden, zum Beispiel für Sozialleistungen oder Wohngeld. Wie das Handelsblatt berichtet, akzeptiert der Bund jetzt Folgendes. Wenn Gesetze, die in Berlin beschlossen werden, zu zusätzlichen Kosten für Städte und Gemeinden führen, dann kommt dafür der Bund auf, wenn sie neue Ausgaben verursachen. Rund 6.500 Menschen haben heute an der Radsternfahrt in und um München teilgenommen. Von 10 Startpunkten aus sind die Radler gemeinsam zum Königsplatz gefahren, wo anschließend eine Schlusskundgebung stattfand. Organisiert hatte die Aktion der Allgemeine Deutsche Fahrradclub ADFC. Auch Münchens Oberbürgermeister Dominik Krause von den Grünen war dabei und sprach ein Grußwort.
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1: Augsburg 13 Grad und stark bewölkt. Meitingen ebenfalls 13 Grad. Oberstdorf 13 Grad und bedeckt. Viele Wolken halten sich über Augsburg, Nordschwaben und dem Allgäu. In der Nacht lockert es aber mehr und mehr auf und es bleibt meist trocken. Die Tiefstwerte liegen bei 10 bis 14 Grad. Morgen startet freundlich und bringt einen oft sonnigen, angenehm warmen Junitag.

0: 20 bis 28 Grad. Nachts bleibt es in Augsburg Stadt etwas milder. Im Allgäu wird es in klaren Phasen frischer.
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0: Vorsicht auf der B28 zwischen Dreieck Hittestetten und Neu-Ulm. In beiden Richtungen. Dort kommt euch ein Falschfahrer entgegen. Bitte überholt nicht und achtet auf beiden Richtungsfahrbahnen besonders. Im Sendegebiet gibt es momentan keine Blitzer und Abstandsmessungen. Besser unterwegs mit KI und unserer Community.
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1: Die aktuellen Wetterwerte. Augsburg-Bergheim 14 Grad und stark bewölkt. Intchenhofen ebenfalls 14 Grad. Durach 14 Grad. In der Nacht ist es zwischen Donau und den Alpen oft wolkig oder bedeckt. Im Allgäu halten sich die Wolken etwas länger. Augsburg-Stadt bleibt etwas milder als das Umland. Bis zum Morgen lockert es aber mehr und mehr auf. Dazu bleibt es meist trocken bei Frühwerten von 10 bis 13 Grad. Morgen zeigt sich der Dienstag erst noch grau, später gibt es wieder öfter Sonne und am Nachmittag wird es freundlich bis zeitweise sonnig.
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1: Es liegen keine Verkehrsbehinderungen und keine Blitzer vor.
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2: Ich bin Hendrik Daum. Es war ein WM-Traumstart. Jetzt also kann die Euphoriewelle aus den USA zu uns herüberschwappen. Mit einem 7:1-Tor-Festival gegen Curaçao haben die deutschen Kicker für den erhofften Budenzauber in Houston gesorgt. Torschützen für Deutschland waren Felix Metscher, Nico Schlotterbeck, Jamal Musiala, Nathaniel Brown und Dennis Undaff. Kai Havertz, der traf zweimal. Der bei seinem Länderspiel-Comeback nahezu arbeitslose Rekordtorhüter Manuel Neuer bei Magenta TV.
3: Die Spielfreude war da. Jeder, der eingewechselt wurde, hat Energie reingebracht. Ich glaube, man sieht die Geschlossenheit in der Mannschaft. Das war jetzt nicht Brasilien im Halbfinale, das war Curaçao im ersten Spiel. Aber man muss immer einen guten Start haben und den haben wir heute gehabt. Und deshalb sind wir erstmal froh.
2: Das zweite Gruppenspiel bestreitet die deutsche Elf am kommenden Samstag. Gegner in Toronto ist dann die Elfenbeinküste. Nach langem Hin und Her haben sich die USA und der Iran jetzt auf ein Friedensabkommen geeinigt. Das haben der Vermittler Pakistan und US-Präsident Trump vor kurzem auf X und True Social mitgeteilt. Die USA und der Iran, heißt es, hätten die sofortige und dauerhafte Einstellung der militärischen Operationen an allen Fronten erklärt. US-Präsident Trump erklärte weiter, er habe das Ende der US-Seeblockade in der Straße von Hormuz angeordnet und auch der Iran werde, so Trump, umgehend die Straße von Hormuz öffnen. Die offizielle Unterzeichnung der Vereinbarung ist für den kommenden Freitag in der Schweiz geplant. Rund 6.500 Menschen haben heute an der Radsternfahrt in und um München teilgenommen. Von 10 Startpunkten aus sind die Radler gemeinsam zum Königsplatz gefahren, wo anschließend eine Schlusskundgebung stattfand. Organisiert hatte die Aktion der Allgemeine Deutsche Fahrradclub ADFC. Auch Münchens Oberbürgermeister Dominik Krause von den Grünen war dabei und sprach ein Grußwort. Und Formel 1, Lewis Hamilton hat den großen Preis von Katalonien gewonnen. Der Ferrari-Pilot setzte sich überraschend vor George Russell im Mercedes und Weltmeister Lando Norris im McLaren durch. WM-Spitzenreiter Kimi Antonelli schied kurz vor dem Ziel wegen eines technischen Defekts aus.
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4: Im Moment in Augsburg 12 Grad und bedeckt, Friedberg 12 Grad, dazu Erkheim 14 Grad und ebenfalls stark bewölkt. In dieser Nacht halten sich bei uns noch viele Wolken. Bis zum Morgen lockert es aber mehr und mehr auf und meist bleibt es trocken. Morgen früh gibt es frische 10 bis 12 Grad, am Nachmittag dann meist 21 bis 23 Grad und immer häufiger Sonne. Am Mittwoch zeigt sich

0: das Wetter deutlich freundlicher und spürbar wärmer. Der sonnige und zunehmend warme Trend setzt sich im weiteren Wochenverlauf fort.
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0: Im Moment keine Staus oder Verkehrsbehinderungen. Geschwindigkeitsmessungen wurden uns aktuell keine gemeldet. Gute Fahrt, dank KI und unserer Community.
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1: Die aktuellen Wetterwerte. Augsburg, Spickelherrenbach 12 Grad und bedeckt. Velden 15 Grad. Waldhofen 14 Grad. In der Nacht ist es über Augsburg, Nordschwaben und dem Allgäu oft wolkig oder bedeckt. Meist bleibt es trocken. Bis zum Morgen lockert es mehr und mehr auf. Die Temperaturen sinken auf etwa 9 bis 12 Grad. Am Montag gibt es einen freundlichen Mix aus Sonne und Wolken. Am Mittwoch dann verbreitet Sonne und bis zu 32 Grad.
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1: Im Moment gibt es keine Staus oder Behinderungen und aktuell sind keine Blitzer gemeldet. Gute Fahrt, dank KI und unserer Community.
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2: Ich bin Hendrik Daum. Schützenfest zum WM-Auftakt für die deutsche Fußballnationalmannschaft. Die DFB-Auswahl hat in Houston ihr erstes Gruppenspiel gegen WM-Neuling Curaçao mit 7:1 gewonnen. Torschützen für Deutschland waren Felix Metscher, Nico Schlotterbeck, Jamal Musiala, Nathaniel Brown, Dennis Undaff und Kai Havertz, der gleich zweimal traf. Ein hochzufriedener Bundestrainer.
3: Das Miteinander, was sie haben, auch auf dem Platz, aber auch außerhalb des Platzes, ist schon außergewöhnlich. Und davon müssen sie zehren. Und da sind auch mal schwierige Momente sicher dabei, die man dann aber leichter wegstecken kann, wenn man einfach zusammensteht. Und das machen sie schon gut. Und natürlich ein Auftaktsieg ist immer wichtig. Ein Start in ein Rennen ist immer sehr wichtig. Und von dem her sind wir froh, dass wir das geschafft haben.
2: Julian Nagelsmann bei Magenta TV. Das zweite Gruppenspiel bestreitet die deutsche Elf am kommenden Samstag. Gegner in Toronto ist dann die Elfenbeinküste. Die Niederlande haben einen Auftaktsieg gegen Japan verspielt. Trotz einer zweimaligen Führung musste sich das Oranje-Team mit einem 2:2 zufrieden geben. Nach langem Hin und Her haben sich die USA und der Iran jetzt auf ein Friedensabkommen geeinigt. Das haben der Vermittler Pakistan und US-Präsident Trump vor kurzem auf X und True Social mitgeteilt. Die USA und der Iran, heißt es, hätten die sofortige und dauerhafte Einstellung der militärischen Operationen an allen Fronten erklärt. US-Präsident Trump erklärte weiter, er habe das Ende der US-Seeblockade in der Straße von Hormuz angeordnet und auch der Iran werde, so Trump, umgehend die Straße von Hormuz öffnen. Die offizielle Unterzeichnung der Vereinbarung ist für den kommenden Freitag in der Schweiz geplant. Marmelade darf ab jetzt wieder Marmelade heißen. Deutschland setzt damit eine Richtlinie der EU um. Bisher durften nur Produkte aus Zitrusfrüchten als Marmelade bezeichnet werden. Alles andere war Konfitüre. Und bei Honig müssen künftig alle Ursprungsländer angegeben werden. Und Formel 1. Lewis Hamilton hat den großen Preis von Katalonien gewonnen. Der Ferrari-Pilot setzte sich überraschend vor George Russell im Mercedes und Weltmeister Lando Norris im McLaren durch. WM-Spitzenreiter Kimi Antonelli schied kurz vor dem Ziel wegen eines technischen Defekts aus.
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4: Im Moment in Gessertshausen. 14 Grad und stark bewölkt. Augsburg, Lechhausen 12 Grad. Wiggensbach ebenfalls 14 Grad. In dieser Nacht gibt es noch viele Wolken, aber bis zum Morgen lockert es auf und es bleibt meist trocken und mild, mit Tiefstwerten zwischen 10 und 13 Grad. Morgen startet bei uns in Augsburg, Nordschwaben und dem Allgäu teils noch grau. Später zeigt sich aber immer öfter die Sonne und am Nachmittag ist es freundlich. Am Mittwoch bleibt das Wetter warm und sonnig. Am Donnerstag steigen die Temperaturen auf 30 bis 32 Grad. Im Donautal kann sich morgens örtlich Nebel halten, im Allgäu anfangs noch dichtere Wolken.
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4: Im Moment gibt es keine Verkehrsbehinderungen und auch keine Blitzer. Kommt gut an, dank KI und unserer Community.
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